Manchmal braucht die Nacht eine Stimme, die so staubig und ehrlich ist wie eine alte Landstraße. Wir wechseln nun zu einem Geschichtenerzähler, der die Melancholie eines einsamen Morgens so greifbar macht, dass man sie fast greifen kann. Es ist ein Song für die Momente, in denen wir uns selbst gegenüberstehen, ganz ohne Maske. Ich präsentiere euch hier bei Radio Haspe das raue, aber zutiefst ehrliche Sunday Morning Coming Down von Kris Kristofferson.

Wir bleiben ganz nah bei den Saiten der Gitarre. Es gibt Momente, da ist jedes gesprochene Wort eines zu viel, weil das Gefühl bereits alles sagt. Unser nächster Titel ist das perfekte Beispiel dafür, wie zwei Stimmen im Einklang eine Intimität schaffen können, die uns den Atem anhält. Puristisch wunderschön und zeitlos. Hier ist die Einladung, einfach nur zuzuhören. Genießt Extreme mit More Than Words.

Das nächste Stück ist weit mehr als nur ein Lied. Es ist ein Generationenkonflikt, in Noten gegossen und gleichzeitig ein Plädoyer für das gegenseitige Verstehen. Wir hören die weise Stimme eines Mannes, der uns lehrt, dass jeder seinen eigenen Weg finden muss, auch wenn das Herz dabei schwer wird. Ein Meilenstein, der uns alle ein Stück weit widerspiegelt. Hier ist für euch bei Velvet Moods 13 der unvergleichliche Cat Stevens mit Father and Son.

Wir tauchen nun ein in eine Welt voller Sanftheit. Oft verstecken wir unser wahres Ich hinter Schutzmauern. Doch dieses Lied erinnert uns daran, dass unsere wahre Schönheit erst dann strahlt, wenn wir uns trauen, wir selbst zu sein. Ein musikalisches Licht in der Dunkelheit, das uns Mut zuspricht, ohne laut zu werden. Hört jetzt die wunderbare Cyndi Lauper mit ihrer herzlichen Botschaft in True Colors.

Es gibt Songs, die wirken wie ein Anker in stürmischer See. Wenn alles um uns herum ins Wanken gerät, ist diese Melodie wie ein Versprechen, dass wir nicht allein sind. Die glasklaren Harmonien und die tief empfundene Zusage von Beistand machen dieses Werk zu einem der tröstlichsten der Musikgeschichte. Auf Radio Haspel lassen wir uns jetzt von dieser Brücke tragen. Hier sind Simon & Garfunkel mit Bridge Over Troubled Water.

Die Nacht bekommt nun einen rauchigen, leicht schattierten Anstrich. Wir begegnen einer Künstlerin, die hier ihre verletzliche Seele offenbart und uns von der Isolation hinter der glitzernden Fassade erzählt. Es ist ein Song voller Eleganz und untergründiger Sehnsucht, der die kühle Abendluft perfekt einfängt. Ich spiele nun für euch hier bei Velvet Moods 13 die großartige Tina Turner mit Private Dancer.

Ganz leise Beats und eine fast flüsternde Stimme führen uns nun durch die Straßen einer nächtlichen Stadt. Es ist ein Lied über die Suche nach Mitgefühl und die Zerbrechlichkeit der menschlichen Existenz, das ganz ohne Pathos direkt ins Mark trifft. Ein atmosphärisches Meisterwerk, das uns innehalten lässt. Hier ist der Boss von seiner stillen Seite. Bruce Springsteen mit Streets of Philadelphia.

Jetzt lassen wir das Licht der Dankbarkeit erstrahlen. Es erfolgt eine Hommage an die Menschen, die unser Fundament bilden und uns Flügel verleihen, wenn wir den Boden unter den Füßen verlieren. Mit einer stimmlichen Brillanz, die ihresgleichen sucht, wird hier die Liebe in ihrer unterstützenden Kraft gefeiert. Bei Velvet Moods 13 hören wir jetzt die emotionale Celine Dion mit Because You Loved Me.

Wir verlagern die Stimmung nun in das Reich der romantischen Düsternis. Mit samtiger tiefer Stimme laden uns diese Klänge zu einem nächtlichen Tanz ein, der voller Sehnsucht und dunkler Leidenschaft steckt. Es ist die Musik für die Schattenstunden, in denen das Verlangen eine ganz eigene Sprache spricht. Hier sind für euch The 69 Eyes mit ihrem melancholischen Dance d'Amour.

Wir bleiben in der mystischen Kälte des Nordens, die sich hier in eine warme, dunkle Umarmung verwandelt. Ein Song, der die Sehnsucht nach absoluter Hingabe vertont und uns mit seinem hypnotischen Klavierthema in den Bann zieht. Romantik trifft auf eine Prise Melancholie, ein moderner Klassiker der schwarzen Balladen. Elke präsentiert euch auf Radio Haspe die Band Him mit Join Me in Death.

Wir erreichen nun den letzten Halt unserer nächtlichen Reise. Zum Abschied habe ich einen Song gewählt, der wie ein gehauchter Kuss in der Dunkelheit wirkt. Ein einsames Klavier, das eine Geschichte von Verlust und unendlicher Erinnerung erzählt, begleitet von einer Stimme, die uns direkt ins Herz trifft. Es ist der friedlichste und zugleich intensivste Ausklang, den man sich vorstellen kann. Mein Name ist Elke und es war mir ein Privileg, euch durch diese Ausgabe von Velvet Moods 13 begleiten zu dürfen. Ich danke euch für eure Ohren und eure Herzen. Ich hoffe, diese Stunde auf Radio Haspe hat euch die Ruhe geschenkt, die ihr für die kommende Nacht braucht. Schlaft tief, träumt grenzenlos und passt gut auf euch auf. Wir hören uns wieder. Hier ist für euch zum letzten Mal für heute Evanescence mit dem tief berührenden My Immortal.

0: Soll ich jetzt den Knaller zünden?
1: Zünd den Knaller. Irre.
2: 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Die Sendung mit ordentlich Dampf im Kessel. Am Mikrofon wie immer euer Prince of Darkness. Lenny. Glück auf, meine lieben Freunde der gröberen Textur. Heute passiert hier bei IG Schwermetall etwas ganz Besonderes. Ich, der selbsternannte Prince of Darkness, sitzt nämlich heute nicht mal alleine im Studio, sondern hat einen sehr guten alten Freund aus frühen Jugendtagen mit an Bord. Wir kennen uns seit nunmehr 15 Jahren und sind seitdem durch dick und dünn gegangen. Ich führe uns heute musikalisch durch unsere Höhen und Tiefen unserer dicken Freundschaft. Ergänzt werden diese dann durch ausgewählte Favoriten des Schwermetalls aus dem Plattenschrank eines waschechten DJ-Sohnes.
3: Ja, hallo da draußen und danke an dich für die Einladung in deine Sendung. Treue Radio-Hass-Behörer kennen meine Stimme ja eventuell schon aus der 10. Folge Soda Music. Diesmal habe ich aber ein paar meiner Lieblinge aus den verschiedenen Bereichen des Metals für euch mitgebracht. Und ich hoffe, dass es diese Sendung bereichern kann.
2: Falls ihr euch da draußen jetzt fragt, was das eben war, nun, hier die Auflösung. Der Song »Mein Freund Michael« von den Ärzten macht sich über Michael Schumacher lustig. Unter anderem wird die Monotonie von Formel-1-Rennen parodiert, bei denen er immer im Kreis fahre. Am Schluss wird eine Sequenz von Michael Schumacher selbst aus einem Renault-Werbespot eingespielt, in der er sagt »Ich hab noch lange nicht genug«. Der Text wurde nicht im Booklet abgedruckt, stattdessen sind nur schwarze Zensurstriche zu sehen. Die Band begründete die Entscheidung damit, dass die für den Druck zuständige Firma nahe Verbindungen zu Ferrari hatte und es zu riskant erschien, den Text dort vor der Veröffentlichung bekannt werden zu lassen.
4: Vor 2000 Jahren sagte ein weiser Chinese, der über die Zauberkraft des Sex nachdachte,
5: Gib

Und damit zum Metal. Starten wir mit etwas Klassischem aus dem Bereich des Proto-Doom. 1979 in den englischen Midlands gegründet, bezogen Witchfinder General ihren Bandnamen und ihre Thematik vom gleichnamigen Horrorfilm aus dem Jahre 1968. Auch wenn sie es insgesamt nur auf 3 Alben gebracht haben, gelten sie doch heute als Kult. Hier nun der selbstbetitelte Klassiker Witchfinder General vom 1982er Debütalbum Death Penalty.

0: Erster geiler und gelungener Einstieg von meinem Studiogast. Danke dafür. Kommen wir nun zu einem Song von einer Band aus unserer frühen Jugendzeit. Wenn wir mal wieder verzweifelt dasaßen und nicht wussten, was die Zukunft für uns bringen würde, hörten wir gerne Michael Robert Reins gequälter Stimme zu und fragten uns, wie es weitergehen würde. Jetzt sitzen wir hier, 14 Jahre später, und grölen zusammen Viva la vida.
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Ja, in Extremo haben wir uns wirklich geprägt und zusammengeschweißt. Ich glaube, da sind wir uns einig. Wo wir uns auf jeden Fall auch einig sind, das ist, denke ich, der Fakt, dass die 1990 in L.A. gegründete Band Tool zu den Legenden des Alternative und Progressive Metals gehören, an denen es für Prog-Fans und solche, die es noch werden, keinen Weg vorbei gibt. Einzigartig und für mich auf jeden Fall prägend. Vor allem das in meinem Geburtsjahr 1996 erschienene Album Anima, was so viel wie Seeleneinlauf bedeutet. Daher nun der Titeltrack Anima.

Für mich sind Linkin Park immer noch Herzenssache. Ihr wisst ja Bescheid. Besonders Minutes to Midnight, das dritte Studioalbum von den New Metallern aus California, hat es uns damals besonders angetan. Früher, zur Hochzeit unserer Freundschaft, wo wir uns fast jeden Abend sahen, lief ein Song besonders rauf und runter. Gerne ließen wir uns 17 Sekunden am Stück von Chester Bennington anschreien. Sollten wir aufgeben? Stellten wir uns immer wieder die Frage.

wenn wir gerade von Lieblingsbands sprechen. 1984 unter anderem von Basslegende Les Claypool gegründet, hatte kaum ein Musikprojekt einen solchen Einfluss auf mich wie Primus. Ähnlich wie bei dir, Linkin Park. Nicht nur bei der Wahl meines Instruments, auch bei der Bildung meines Humors, Kunstverständnisses, ach eigentlich bei allem hatte die nur schwer einzuordnende Musik der Amerikaner ihren Einfluss auf mich. Lieblingsband auf Lebenszeit. Hier also nun Pudding Time vom 1990er Debütklassiker Frizzle Fry.

Kill, kill, kill, kill, kill, kill, kill, kill, kill, kill, brüllt James Hetfield gefühlvoll ins Mikrofon. Auch hier ließen wir unseren jugendlichen Aggressionen und dem leichten, sich anbahnenden Hass auf die Gesellschaft freien Lauf. Also lasst euch doch auch mal ein bisschen von einem blechern klingenden Schlagzeug und der Stimme James Hetfield anbrüllen. Das tut echt gut.

Die experimentellen Klänge der Gruppe King Gizzard and the Lizard Wizard aus Melbourne und Mastermind Stu McKenzie haben es mir damals schon mit der ersten Note mit ihrem einzigartigen Sound angetan. Mit 27 Alben in 13 Jahren gehören die Australier zu den produktivsten des Genres und erfinden sich gefühlt auf jedem Album neu. Wobei es bei den Stilrichtungen keine Grenzen gibt. Von klassischem Garage Rock über Psychedelic Rock und Elektronisches bis hin zu Thrash und Prog Metal haben sie sich über die Jahre schon in diversen Genres versucht und dabei stets ihren unverkennbaren Sound beibehalten. Außerdem übertragen sich Abwechslung und Energie der Musik unbeschreiblich auf die Bühne. Klare Live-Empfehlung an dieser Stelle. Passend zu dieser Sendung, also jetzt aus dem härteren Katalog der Band, Self-Immolate vom 2019er Trash-Album Infest the Rat's Nest.

Mein Herz schlägt 13. Willkommen zu einer Band bzw. einer Ikone des Heavy Metal, die uns beiden wohl am meisten verbindet. Die Rede ist natürlich vom Prince of Darkness himself und seiner tonnenschweren Band Black Sabbath. Eigentlich haben wir ja zu jedem Song eine besondere, teils seltsame Geschichte. Doch worauf wir uns komischerweise immer einigen konnten, war das erste Doom-Metal-Album, welches 1971 das Licht der Welt erblicken durfte. Welches mit einem ikonischen Husten seitens Tony Iommi, während er einen grünen Dübel vernichtete, eröffnet wird. Danach folgt Sweet Leaf.

Seele und Ader entstanden 2013 in der Schweiz als Soloprojekt durch eine Konversation auf der Internetplattform 4chan, als zur Frage, welche zwei Genres man mal fusionieren könne, Black Metal und Gospel vorgeschlagen wurden. Seitdem hat die Band mittlerweile als Kollektiv agierend diese ursprüngliche Idee zu einem unverkennbaren eigenen Stil ausgearbeitet. Stellvertretend für diese meiner Meinung nach sehr passende Mischung hier nun Ship on Fire, mystisch, mächtig und originell, vom 2018er Album Stranger Fruit.

Nicht wundern, wo ihr hier gelandet seid. Leute, beruhigt euch, beruhigt euch, beruhigt euch. Ihr seid immer noch bei Radio Haspe. Immer noch ist der Prince of Darkness am Mikrofon in seiner Sendung IG Schwermetall. Als Max mir den nächsten Song vom Album Icon, der Ein-Mann-Armee De Staat aus Holland zeigte, wurde ich mit einer solchen Kraft überrollt, dass es mich bis ins Mark erschütterte. Ich habe selten in einem Song so eine positive wie auch düstere energiegeladene Stimmung erlebt. Der Song Witch Doctor klingt wie eine Symbiose aus der Masse und der darin manchmal einhergehenden Einsamkeit. Leute, schaut euch unbedingt das Video auf YouTube dazu an. Hier also De Staat, Witch Doctor.

0: So, was fehlt uns denn noch im Metal-Potpourri des Tages? Vielleicht etwas Death Metal? Die oft sehr technische und progressive Death Metal-Band Rivers of Nile wurde 2009 in Pennsylvania gegründet und zeigt hier perfekt, dass selbst Death Metal nicht immer durchgehend hart sein muss. Where Owls Know My Name, Titeltrack ihres dritten Albums von 2018, bietet mit ruhigen und gefühlvollen Passagen Abwechslung und Platz zum Träumen gegenüber von Melancholie und Wut. Ein, wie ich finde, passender, melancholischer Abschluss also für die heutige Sendung. An dieser Stelle auf jeden Fall nochmal Danke an den Gastgeber für die Einladung und damit zurück ins Studio.
1: Ja, hallo, hier ist nochmal Heinz Sturm und ich muss das jetzt mal hier sagen.
2: Ja, gut sein, Heinz.
1: Gut, bis später dann.
3: Tausend Dank, dass die 10. Sendung durch dich, Max, so abwechslungsreich und dennoch spannend war. Ich hoffe, ihr da draußen habt auch gespannt zuhören können und hattet viel Spaß hier auf Radio Haspe. Das war es auch leider schon mit der heutigen Ausgabe von IG Schwermetall. Euer Prince of Darkness sagt bis demnächst und abrocken nicht vergessen.
0: Barüüü!

Der Mann mit dem Holzfällerhemd und der abgekratzten Gitarre. Der Ire Rory Gallagher, gegründete Taste, umgarte dann Solo weiter. Er ist leider viel zu früh von uns gegangen. Hier Rory Gallagher mit A Million Miles Away. Viel Freude bei der neuen Ausgabe von Rock from Heaven. Hier bei Radio Haspel am Mikrofon ist euer Yoshi.

Wir bleiben in Irland und noch ein großer Sohn Irlands, den wir hier verabschieden und an den wir gerne und schmerzhaft gerne erinnern. Gemeint ist kein geringer als Phil Lynott, Bassist und Sänger der Band Thin Lizzy. Ich habe ausgesucht, in Erinnerung an den guten Phil, Dancing in the Moonlight, Thin Lizzy, hier auf Radio Haspel.

Und auch der dritte Musiker, von dem wir uns heute verabschieden, beziehungsweise uns an ihn erinnern, denn hier ist die Sendung Rock from Heaven, die Nummer 3, kommt aus Irland. Kein geringerer als Gary Moore, der auch zusammen bei Thin Lizzy mit Phil Lynott spielte. Ich habe von Gary Moore ausgesucht Empty Rooms, in Erinnerung an einen fantastischen Hardrock- und Blues-Gitarristen.

Der nächste Gitarrist, der nicht mehr unter uns weilt, gemeint ist Peter Green von der Band Fleetwood Mac, der frühen Fleetwood Mac, der bluesigen Fleetwood Mac. Nachdem er dort ausgestiegen war, arbeitete er unter anderem als Totengräber. Dann ist er mal wieder aufgetaucht und nahm neue Musik auf. Er ist leider auch viel zu früh von uns gegangen. Erinnert euch an Fleetwood Mac mit Peter Green und dem Song Oh Well.

kommen wir nach Deutschland und beginnen mit der Band Birth Control. Bekannt war Sänger und Drummer Bernd Noske. Ich habe ihn noch vor einigen Jahren gesehen bei einem Deutschrock-Festival mit Grobe Schnitt und Epitaph in der Grugal in Essen. Damals war er schon ziemlich krank, aber er hat gut durchgehalten. In Erinnerung an diesen fantastischen Musiker, Birth Control mit The Work Is Done. Hier bei Radio Haspel.

Eine persönliche Erinnerung an einen tollen Musiker, Werner Dolny, Keyboarder bei der Band Jane. Ich habe ihn beim Euroheap Convention kennengelernt in Braunschweig. Wir haben uns lange unterhalten, wir haben tolle Gespräche geführt und obwohl er schon damals sehr schwer krank war, hat er seinen Humor nie verloren und zwar eine Begeisterung für die Rockmusik. Er träumte davon, Love Machine von Euroheap einmal irgendwann zu covern. Doch leider ist es nicht mehr dazu gekommen. Werner Dolny, alles Gute da oben. Es waren ganz tolle Zeiten mit dir und hier kommen Jane mit Wind.

Sind wir noch weiter in Deutschland? Ja, natürlich mit der Band Nektar. Zwar sind das alles britische Musiker, doch sie hatten ihre größten Erfolge in Deutschland und lebten auch viele Jahre in Deutschland. Kopf der Band war Gitarrist Rory Albington. Er ist auch leider viel zu früh von uns gegangen, obwohl er noch so viele tolle Ideen hatte. In Erinnerung an Nektar und ihren Ausnahmegitarristen Cast Your Fate. Hier bei der Sendung Rock From Heaven. Weiterhin ist der Josch im Apparat, hier am Mikro natürlich. Und ich freue mich, dass ihr alle zuhört.

Warum in die Ferne schweifen, wenn Hagen doch in der Nähe von Haspe ist? Und damit meine ich natürlich die Band Grobschnitt. Und es geht darum, sich zu verabschieden und zu erinnern an Volker Kaas. Jahrelang ein fantastischer Keyboarder bei der Band Grobschnitt natürlich. In Erinnerung an ihn und als Danke für die vielen tollen Konzerte, Morning Song von Grobschnitt mit Volker Kaas an den Tasteninstrumenten.

Was ist Trevor Balder, der seine Karriere bei Spiders of Mars begann, also der Begleitband von David Bowie, der 1976 zu Roy Heep kam, zwischendurch mal kurz bei Wishbone Ash war, war schon ziemlich krank und das wusste er. Also ging er nochmal ins Studio und hat Songs aufgenommen, die er für Roy Heep geschrieben hatte und die im Großteil auch auf den Alben landeten. Einer dieser wunderbaren Songs aus der Feder von Trevor Balder, Rich Kid. Ich habe Trevor zigmal interviewt, ein fantastischer Mensch. Und ich war unheimlich traurig, als ich von seinem Ableben erfuhr. In Erinnerung an Trevor Balder, noch einmal hier, Uriah Heeps, Rich Kid, aus der Feder von Trevor Balder, gespielt von Trevor Balder und seinen Freunden.

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Hier kommt Brady. Ihr seid bei Radio Haspe Ab in die 80er. In der Spezialausgabe mit Brady und Stranger Things. Diesmal die dritte Staffel. Ja, so langsam nähern wir uns der Mitte der Kultserie. Und im Trailer, erinnert ihr euch noch, lief genau dieser absolute Geniestreich im Hintergrund. Der Confidential MX Remix von The Who und ihrer Jahrhunderthymne Baba O'Reilly. Dieser Remix nimmt den epischen Synth-Groove des Originals und bläst ihn mit fetten, modernen Beats so richtig auf. Es ist der perfekte Soundtrack, der schon vor dem Serienstart gesagt hat, dieser Sommer in Hawkins wird verdammt heiß, verdammt laut und absolut episch. Hört selbst, wie man einen Klassiker ins Upside Down holt. Hier sind The Who.

Der Sommer ist da, die Hormone spielen verrückt und wir landen direkt im Schlafzimmer von Eleven. Dort wird fleißig geknutscht. Eleven und Mike genießen ihre junge Liebe in vollen Zügen. Aber einer findet das überhaupt nicht witzig. Chief Jim Hopper. Er schiebt auf dem Sofa Wache, lässt die Tür extra einen Spalt offen und beobachtet die beiden mit Argusaugen. Die passende musikalische Untermalung für dieses hormonelle Teenie-Drama liefert der kanadische Popstar Corey Hart mit seiner Powerballade Never Surrender. Ein Song über das Durchhalten, was Mike in dieser Situation gegenüber Hopper definitiv gebrauchen kann. Hier ist für euch Corey Hart.

Wir bleiben noch ein bisschen beim Beziehungsstress im Hause Hopper in der dritten Staffel. Nachdem Hopper die Knutscherei im Zimmer nicht mehr erträgt, flüchtet er in sein Auto. Er will endlich ein Machtwort sprechen, weiß aber nicht wie. Also sitzt er im Wagen und übt akribisch seine vorbereitete Rede, um Mike und Eleven mal so richtig die Leviten zu lesen. Und was läuft dabei gefühlvoll im Radio? Der absolute Kuschelrock-Klassiker Can't Fight This Feeling von REO Speedwagon. Der Kontrast könnte nicht besser sein. Hopper schiebt innerlich totale Wut, während aus den Boxen die sanfte Schnulze über Gefühle dröhnt, gegen die man sich nicht wehren kann. Ein grandioser Moment. Fahrt die Antennen aus für REO Speedwagon.

Jetzt wird's im wahrsten Sinne des Wortes heiß, Leute. Wir wechseln in der dritten Staffel den Schauplatz und springen an den lokalen Pool von Hawkins. Die Mütter der Stadt, angeführt von Nancys Mutter Mrs. Wheeler, haben sich alles schick gemacht und warten sehnsüchtig auf den Beginn der Schicht des neuen, extrem charmanten Rettungsschwimmers, Billy Hargrove. Während Mrs. Wheeler sich mental und optisch auf ihr heimlich prickelndes Date mit Billy am Pool vorbereitet, läuft dieser gigantische 80er-Ohrwurm, I Just Died in Your Arms, von der Cutting Crew. Ein Song über Leidenschaft, die einen fast umbringt. Perfekter Sound für diese knisternde Freibad-Atmosphäre. Für euch hier die Cutting Crew.

Wir bleiben direkt am Pool in der dritten Staffel, denn das Warten hat ein Ende. Der König des Freibads betritt die Bühne. Billy Hargrove tritt seinen Dienst als Rettungsschwimmer im Freibad an. Er stolziert in Zeitlupe im roten Outfit an den kreischenden und seufzenden Hausfrauen vorbei, setzt sich auf seinen Hochsitz und regiert den Pool. Untermalt wird dieser ikonische Auftritt von dem extrem coolen, schleppenden New Wave-Klassiker Moving in Stereo von The Cars. Der Song versprüht mit seinen Synthesizern und dem lässigen Rhythmus die pure, lassive Energie des Sommers. Also Sonnenbrille aufgesetzt, hier kommen The Cars.

Willkommen zurück in Hawkins, Dustin. Unser Lieblingsnerd kehrt in der dritten Staffel endlich aus dem Wissenschaftscamp zurück. Doch als er nach Hause kommt, ist die Bude leer. Zumindest denkt er das. Währenddessen läuft im Fernsehen im Hintergrund eine dieser typischen schrillen 80er Aerobic-Klassen. Und welcher Song darf beim Hampelmann im bunten Spandex-Anzug auf gar keinen Fall fehlen? Richtig, Wake Me Up Before You Go-Go vom legendären Pop-Duo Wham. Dieser Track sprüht nur so vor absoluter, ansteckender, zuckersüßer, gute Laune-Energie. Der perfekte, farbenfrohe Soundtrack für Dustins kleine Überraschungsrückkehr. Also schmeißt die Arme in die Luft für George Michael und Andrew Ridgeley. Hier sind Wham!

Dustin ist wieder da und er hat Großes vor. Er trommelt die alte Clique zusammen, denn er hat im Camp ein gigantisches, selbstgebautes Funkgerät namens Cerebro gebastelt. Die Jungs und Mädels schleppen die schwere Ausrüstung auf den höchsten Hügel der Stadt. Dustin baut Cerebro voller Stolz auf, um Kontakt mit seiner neuen Freundin Susie aufzunehmen. Dieser optimistische Aufbruch wird perfekt von dem Synth-Pop-Hit Things Can Only Get Better von Howard Jones begleitet. Der Songtitel ist hier Programm. Nach all den Monstern kann es ja eigentlich nur noch besser werden. Oder etwa nicht? Wir hören rein in den unverwechselbaren 80er-Sound von Howard Jones.

Erwachsen werden heißt in den 80ern auch Ferienjobs. Und Nancy Wieler macht ihre ersten Erfahrungen in der harten Berufswelt beim Lokalblatt Hawkins Post. Doch anstatt große Artikel zu schreiben, ist sie dort Mädchen für alles. In einer Szene bringt Nancy ihren männlichen, chauvinistischen Kollegen bei der Zeitung das Mittagessen vorbei und wird von den Redakteuren dafür nur arrogant verspottet und ausgelacht. Die passende ehrliche Arbeiterhymne dazu liefern Huey Louie and the News mit Working for Living, ein treibender, schnörkelloser Rocksong über das harte Schuften für den Lebensunterhalt. Kopf hoch, Nancy, hier sind Huey Louie and the News.

In Hawkins passieren wieder merkwürdige Dinge. Und Joyce Byers ist wie immer die Erste, die es merkt. In der dritten Staffel verhalten sich plötzlich alle Kühlschrankmagnete der Stadt extrem seltsam. Weil Joyce das keine Ruhe lässt, packt sie ihre Sachen und besucht den charmanten Physiklehrer Mr. Clark zu Hause, um sich von ihm den Magnetismus und elektromagnetische Felder erklären zu lassen. Und was hört der gute Mr. Clark in seiner Freizeit, während er gerade bastelt? Die herrlich schräge Parodie My Bologna von Kultsatiriker Wyatt L. Yankovic. Eine verdammt lustige Version des Hits My Sharona. Ein absolut nerdiger Song für eine absolut nerdige Physikstunde. Applaus für Wyatt L. Yankovic.

Mädelsabend Deluxe. In der dritten Staffel bricht für Eleven und Max eine ganz neue Ära an. Nachdem Eleven Stress mit Mike hat, beschließen die beiden Freundinnen, die Jungs einfach mal links liegen zu lassen. Sie starten eine legendäre Shoppingtour und Max zeigt Eleven zum ersten Mal die bunte Konsumwelt der brandneuen Starcourt Mall. Sie probieren Hüte aus, testen Make-up und haben einfach nur Spaß. Und welche Pop-Hymne fängt diesen Vibe der Konsum- und Modewelt der 80er besser ein als Material Girl von der einzigartigen Madonna? Der Song versprüht pure Lebensfreude und macht einfach nur verdammt gute Laune. Schnappt euch die Kreditkarten, hier ist das ultimative Material Girl.

Bleiben wir noch ein bisschen beim epischen Shopping-Ausflug in der Starcourt Mall. Max und Eleven haben die Jungs komplett abgeschrieben. Die beiden Mädels ziehen weiter durch die Boutiquen, probieren schrille, bunte 80er-Klamotten an, posieren vor dem Spiegel und nutzen die Zeit ausgiebig, um also richtig über die Jungs und deren Macken zu lästern. Untermalt wird dieses stylische Umstyling von dem extrem funkigen R&B- und Dance-Pop-Hit Lover Girl von Tina Marie. Mit seinem fetten Basslauf und Tinas starker Stimme bringt der Song die Kabinen zum Kochen.

Okay, Schluss mit lustig. Wir springen in die vierte Episode der dritten Staffel und die Stimmung kippt gewaltig. Der Mindflayer hat sich ein neues Opfer gesucht. Billy Hargrove. Eleven merkt, dass mit Max' Stiefbruder etwas ganz und gar nicht stimmt und stellt ihn zur Rede. Es kommt zum dramatischen Showdown in der Starcourt Mall, bei dem Eleven zum ersten Mal ihre telekinetischen Kräfte direkt gegen einen extrem aggressiven Billy einsetzt. Passend zu dieser eiskalten, gefährlichen Konfrontation knallt uns der Rockklassiker Cold as Ice von Foreigner um die Ohren. Die hämmernden Klavierakkorde und die kraftvollen Vocals fangen den packenden Kampf perfekt ein. Zieht euch warm an, hier sind Foreigner!

Jetzt schalten wir in der dritten Staffel um auf die humorvolle Schiene, Leute. Chief Hopper und Joyce haben einen russischen Wissenschaftler namens Alexei gefangen genommen, der eigentlich streng geheim ist. Doch statt finsterer Spionagestimmung gibt es im Auto echten Kultfaktor. Alexei hat gerade zum ersten Mal Bekanntschaft mit der amerikanischen Konsumwelt gemacht. Er sitzt selig auf dem Rücksitz, freut sich wie ein kleines Kind über seinen Kirsch-Slurpee und genießt sichtlich die unerwartete Freiheit. Um diese urkomische Roadtrip-Szene perfekt abzurunden, läuft der treibende Synth-Pop-Hit Neutron Dance von den Pointer Sisters. Ein Song, der einfach sofort ins Bein geht und für gute Laune sorgt. Schnappt euch einen Slurpee, hier sind die Pointer Sisters.

Es ist der 4. Juli in Hawkins. Unabhängigkeitstag in den Staaten bedeutet Riesenrad, Zuckerwatte und eine große Kirmes für die ganze Stadt. Der schmierige Bürgermeister Larry Crine hat das Volksfest groß aufgezogen und feiert sich und seine Stadt ausgiebig selbst auf der Bühne. Während die Kirmesszene in vollem Gange ist und die unbeschwerte Jahrmarktstimmung zelebriert wird, läuft die ultimative patriotische Heartland-Rockhymne schlechthin. R.O.C.K. in the USA von John Mellencamp. Mit seinem dreckigen Gitarrensound und der munteren Mundharmonika bringt der Track das waschechte Kleinstadt-Amerika-Gefühl direkt ins Radio. Also dreht auf für John Mellencamp.

kommen wir nun zum absoluten unangefochtenen Kulthöhepunkt des großen Finales der dritten Staffel. Und damit auch zum Ende von Ab in die 80er Stranger Things hier auf Radio Aspe, die dritte Folge. Zwei haben wir noch, dann sind wir mit den fünf Staffeln durch. Aber jetzt geht's erstmal weiter in Hawkins. Die Welt steht am Abgrund, der Mindflayer wütet und Hopper braucht dringend den mathematischen Code für die Planck-Konstante, um das Tor zum Upside Down zu schließen. Dustin funkt über Cerebro seine geniale Freundin Susie in Utah an. Doch Susie stellt eine Bedingung. Sie hilft nur, wenn Dustin zuerst ihr gemeinsames Lieblingslied singt. Und so bricht mitten in der absolut lebensgefährlichen Krisensituation das epischste Funkduett der Seriengeschichte aus. Dustin und Susie schmettern den Titelsong zu »Die unendliche Geschichte« von Limahl. Ein Moment für die Ewigkeit, der einen gleichzeitig zum Lachen und zum Weinen bringt. Also singt alle mit »Neverending Story«. Sehr passend für das Ende dieser Staffel von Stranger Things und sehr passend für das Ende Ab in die 80er Stranger Things Staffel 3. Ich bin Brady, ich wünsche euch noch eine schöne Zeit und bis demnächst hier. Lasst die Monster nicht gewinnen.

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1: Herzlich willkommen zum zweiten Teil unserer US-Reise. Und die Band Mountains stellt uns eine Dame vor, die lebt am Mississippi, die Mississippi Queen.

Die Band Redbone erzählt uns etwas über die Geschichte der USA, den Kampf der Indianer gegen die Weißen, die sie ihr Land nehmen wollten. We were all wounded and wounded knee. Redbone.

Die Verbrechensquote in den USA ist ja nicht gerade ohne. Und dennoch versprechen uns die Blue Oyster Cult, don't fear the Reaper. Na, ich bin mal gespannt.

Er galt als Bürgerschreck und größter Kritiker des großen amerikanischen Traums. Hier kommt Frank Zappa und sein Song ist I Am the Slime.

ob wir diesem Versprechen Glauben schenken dürfen? Na, mal abwarten. Hier kommen hart. Die Ladies versprechen uns allen hier, all I want to do is making love to you. Wollen wir mal hoffen.

Unsere bärtigen Freunde gehen ein bisschen weiter. Sie erzählen uns von einem Planet of Women. Wer kann's anders sein als ZZ Top?

Dumme gibt es weltweit. Und das findet Alice Cooper auch. Und er sagt zu seinen Kollegen in den USA, na, hey, stupid, Alice Cooper.

Mr. Stupid, sondern einfach ein einfacher Mann. So, den besingen jetzt Lynyrd Skynyrd, den Simple Man.

Pause auf der Reise durch die USA und wir treffen Grant von Railroad, die uns nochmal ganz klar sagen, wo wir uns befinden. We are an American Band. Viel Spaß weiterhin und ich freue mich auf euch, euer Yoshi von Radio Haspel.

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3: Hallo ihr da draußen. Willkommen zu einer neuen Ausgabe von Solar Music. Ausgabe Nummer 32 ist es bereits. Hier exklusiv bei Radio Haspe. Ich bin der Solar Music Man Andy, euer musikalischer Reiseführer, der durch schillernde, schräge und manchmal völlig unterschätzte Ecken der Rock, Soul und Alternativgeschichte wandelt. Heute gibt's wieder eine Mischung, die klingt, als hätte jemand eine Plattenkiste aus 5 Jahrzehnten wild durcheinander gewürfelt. Also, zurücklehnen, anschnallen und Ohren auf Empfang. Wir starteten heute norddeutsch und leicht benebelt. Torfrock mit dem Koma-Song. Die Jungs haben schon gesungen, als andere noch nicht mal wussten, wie man platt buchstabiert. Der Song ist ein herrlich rumpelnder Beweis, dass man auch im Halbschlaf rocken kann. Torfrock waren nie nur Klamauk. Sie hatten immer dieses ehrliche, handgemachte Rockfundament. Und mal ehrlich, wenn Torfrock im Koma sind, sind andere Bands erst beim Soundcheck. Weiter geht's mit Luther Allison. Luther Allison war ein Bluesman, wie man ihn heute kaum noch findet. Unermüdlich, leidenschaftlich und mit einer Stimme, die Geschichten erzählt, bevor er überhaupt singt. Soul Fixing Man stammt aus seiner Comeback-Phase in den 90ern, als er nach Jahren in Europa endlich auch in den USA wieder gefeiert wurde. Der Song ist eine Art musikalische Werkstatt. Allison als Mechaniker, der die Seele repariert, wenn sie knarzt. Seine Live-Shows gingen oft 3-4 Stunden und danach stand er noch am Bühnenrand und sprach mit jedem Fan. Ein echter Heiler. Luther Allison mit Soul Fixing Man.

Oh, Luther Allison. Ich hatte das Glück, ihn mehrfach live sehen zu dürfen. Gott hab ihn selig. Sein Sohn Bernard Allison ist heute noch mit gleicher Energie auch auf deutschen Bühnen unterwegs. Schaut euch das mal an, das lohnt sich, das ist ein geiler Bluesabend. Nun gut, weiter geht's mit einem Song, der so viel Drama hat, dass selbst Telenovelas neidisch werden. Vicki Lawrence, eigentlich ein TV-Star, landete damit 1972 eine Nummer 1-Hit. Die Story ist wilder als ein Jahrmarkt in der Wüste. Und ja, Cher hätte den Song fast selbst behalten, aber Vicki hat ihn unsterblich gemacht. Die Produktion ist typisch für frühe 70er, opulent, erzählerisch, fast schon musicalhaft. Ein Song, der zeigt, wie viel Drama in 3 Minuten passen kann. Für euch nun erzählt Vicki Lawrence von fahrenden Gaunern und Dieben, Gypsies, Tramps and Thieves.

Kennt ihr Leafhound? Leafhound, die Band, die klingt, als hätten Led Zeppelin und Black Sabbath heimlich gejammt. Leafhound lässt sich wörtlich ins Deutsche übersetzen als Blatthund oder etwas natürlicher Laubhund. Beides klingt im Deutschen allerdings eher ungewöhnlich, weil es kein etabliertes Wort ist. Der Bandname ist bewusst psychedelisch assoziativ gewählt, ein Bild, das zwischen Natur, Wildheit und Fantasie schwebt. Leafhound gehören zu den großen Kultbands des britischen Hardrock Undergrounds. Ihr Album Growers of Mushroom wurde damals kaum beachtet, gilt aber heute als eine der wertvollsten Rare-Rock-Platten überhaupt. Originalpressungen gehen für vierstellige Beträge über den Tisch. Musikalisch ist das eine Mischung aus frühem Heavy-Rock, Blues und einer Prise Psychedelic. Die Band existierte nur kurz, aber ihr Sound war seiner Zeit voraus. Ein Paradebeispiel dafür, wie man Schätze erst Jahrzehnte später glänzen lässt. So schnell kann's gehen. Vom Flohmarkt in die Rockmythologie. Viel Spaß mit Leafhound und Growers of Mushroom.

Bang, nein, ich habe mir nicht den Kopf gestoßen. Bang waren Anfang der 70er Jahre eine der jüngsten Hardrock-Bands aus der USA. Die Mitglieder waren kaum volljährig, als sie ihr Debüt aufnahmen. Questions zeigt ihre Mischung aus Proto-Metal, Psychedelic und jugendlicher Wucht. Das Album wurde später als Klassiker wiederentdeckt, nachdem es damals eher unter dem Radar lief. Die Band hatte ein Händchen für große Riffs und existenzielle Texte. Und dieser Song stellt tatsächlich mehr Fragen als ein Philosophiestudent im ersten Semester. Bang mit Questions.

Jerusalem waren eine britische Hardrock-Band, die nur ein einziges Album veröffentlichte, produziert von niemand Geringem als Ian Gillan von Deep Purple. Primitive Man klingt roh, ungeschliffen und voller Energie, als hätte jemand eine Garage in ein Amphitheater verwandelt. Die Band war ihrer Zeit voraus, zu hart für die Charts, zu wild für die Radiostationen. Heute gilt das Album als Kultklassiker. Ein Song wie ein Faustschlag aus der Steinzeit. Für uns ist dieser Kultklassiker nicht zu wild. Jerusalem mit Primitive Man, hier nur bei Radio Husband.

Und jetzt wird's heiß. So heiß, dass selbst eure Lautsprecher anfangen könnten, Luftspiegelungen zu werfen. Passt gut auf. Der nächste Titel kommt von Sound of Smoke, einer Band, die klingt, als hätte man Neo-Soul, Trip-Hop und eine Prise Wüstensand in einen Mixer geworfen und dann gesagt, mach mal schön Smoothie. Der Song heißt Fata Morgana und ja, der Titel passt wie die Sonnenbrille zum Festival. Eine Fata Morgana ist ja eigentlich eine optische Täuschung in der Hitze. Bei Sound of Smoke ist es eher eine akustische. Man denkt ständig, man hätte die Band irgendwo schon mal gehört. Vielleicht in einem verrauchten Jazzkeller, vielleicht auf einem Rooftop in L.A. oder vielleicht auch einfach in einem Traum nach zu viel Mate. Und dann merkt man, nee, das sind einfach die vier aus Freiburg. Die haben ihren ganz eigenen Sound gebaut. Frontfrau Isabel schwebt mit ihrer Stimme über dem Beat wie ein Kamel über den Dünen. Sorry für diesen Vergleich. Elegant, unaufgeregt, aber mit ordentlich Ausdauer. Und die Band dahinter legt diesen warmen, hypnotischen Groove, der einen langsam aber sicher in die musikalische Oase zieht. Also, Wasserflasche bereitstellen, Schatten suchen, Ohren auf Empfang. Hier kommt eure persönliche Klangspiegelung Sound of Smoke mit Fata Morgana.

Die nächste Band brauche ich euch wahrscheinlich gar nicht vorzustellen. Die Hooters waren in den 80ern eine der erfolgreichsten amerikanischen Rockbands, besonders hier bei uns in Deutschland, wo sie riesige Hallen gefüllt haben. Carla with a K ist einer ihrer typischen Ohrwürmer. Folkrock, Akkordeon, Reggae-Einschlag und ein Refrain, der sich festbeißt. Die Band benannte sich übrigens nach einem Instrument, der Hooter, eine Art Melodica. Wer Carla wirklich war, bleibt bis heute ein Geheimnis. Aber sie hat definitiv Spuren hinterlassen. Für euch nun The Hooters mit Carla with a K.

Als nächstes im Programm haben wir Psychedelic Rock aus London, der klingt wie ein buntes Kaleidoskop. The Open Mind waren eine dieser Londoner Psychedelic Bands, die Ende der 60er kurz aufleuchteten und dann wieder verschwanden. Ihr einziges Album ist heute ein gesuchtes Sammlerstück. I Feel the Same Way Too verbindet Garage Rock Energie mit psychedelischen Harmonien. Ein Sound, der nach Lavalampe, Räucherstäbchen und verrauchten Kellern klingt. Die Band hätte groß werden können, aber Timing und Glück spielten nicht mit. Dafür haben sie uns ein kleines Juwel hinterlassen. The Open Mind mit I Feel the Same Way Too. Ich fühle das Gleiche.

Canned Heat waren die Boogie-Maschine von Woodstock. Endlos Groove, Slide-Gitarre und eine Band, die mehr Blues atmete als spielte. Amphetamine Annie ist eine Antidrogennummer, die erstaunlich fröhlich klingt. Die Band war bekannt für ihre Mischung aus Hippie-Leichtigkeit und ernsthaften Botschaften. Und Annie, die sollte man wirklich nicht zum Kaffee einladen. Zumindest nicht, wenn man seine Ruhe haben will. Denn Annie hat wahrscheinlich ein wenig viel Amphetamine genascht.

Lange bevor Softcell den Song in den 80ern zum Synthpop-Welthit machten, war Gloria Jones 1965 schon da mit einer Soul-Version, die in der Northern Soul-Szene Kultstatus erreichte. Ihre Aufnahme ist roh, leidenschaftlich und voller Energie. Gloria Jones war außerdem lange Zeit Partnerin von Mark Bolan von T-Rex und sang bei ihm im Background. Tainted Love ist einer dieser Songs, die in jeder Version funktionieren, aber die Originalaufnahme hat eine ganz eigene Magie. Hört selbst Gloria Jones mit Tainted Love.

Bobby Womack war ein Geschichtenerzähler, wie ihn die Soulwelt nur selten erlebt hat. Harry Hippie ist eine bittersüße Hommage an seinen Bruder, halb liebevoll, halb traurig. Der Song klingt entspannt, trägt aber eine schwere Geschichte in sich. Womack hat ein bewegtes Leben, voller Höhen und Tiefen, und genau das hört man in jeder Zeile. Ein Song, der lacht und weint zugleich. Witzig auch das Wortspiel des Titels Harry Hippie, was nicht etwa haariger Hippie bedeutet, sondern Harry wie Harry Hirsch. So heißt es Harry Hippie, das Stück von Bobby Womack.

springen wir noch einmal tief in die 60er Jahre. Wilson Pickett, die menschliche Abrissbirne des Soul, war eine Naturgewalt. Seine Stimme konnte Mauern einreißen. Sweet Soul Music ist eine Hommage an die großen Soulstars der 60er, von Otis Redding bis Sam & Dave. Der Song ist pure Energie, ein Funk-Meisterwerk, das bis heute jede Tanzfläche anzündet. Pickett war bekannt für seine kompromisslose Bühnenpräsenz und seine Fähigkeit, jede Band zu Höchstleistungen zu treiben. Wenn er sang, hielt selbst das Mischpult den Atem an. Ein Song, der die Essenz des Soul feiert. Wilson Pickett mit Sweet Soul Music. Viel Spaß wünsche ich euch damit.

Basket Case ist einer der Songs, die den Punk-Pop der 90er definiert haben. Billy Joe Armstrong schrieb ihn über seine Angststörungen, verpackt in einen schnellen, eingängigen, fast fröhlichen Song. Das Album Dookie macht Green Day über Nacht zu Superstars und brachte Punk zurück in die Charts. Der Song zeigt, wie man persönliche Krisen in Hymnen verwandelt, ohne die Schwere zu verlieren. Und plötzlich wollten alle wieder Gitarre spielen. Ein Stück 90er-Geschichte, das bis heute funktioniert. Green Day mit Basket Case.

Die Amerikaner Greta Van Fleet polarisieren. Die einen feiern sie als Retter des Classic Rock, die anderen hören zu viel Led Zeppelin. Safari Song zeigt, warum die Diskussion überhaupt existiert. Kraftvolle Vocals, wuchtige Riffs, Retro-Feeling pur. Die Bandmitglieder waren kaum 20, als sie damit durchstarteten. Robert Plant selbst sagte über Sänger Josh Kiszka, er erinnert mich an jemanden. Das ist bei Plant ein Ritterschlag. Ein Song, der zeigt, dass Rock'n'Roll auch im 21. Jahrhundert noch brennen kann. Fühlt selber.

Motze Hoople waren Glamrock mit Straßenstaub. Immer ein bisschen schräg, immer ein bisschen ironisch. Hunaluchi Boogie ist ein Gute-Laune-Song, der sofort ins Bein geht, werdet ihr merken. Ian Hunter war ein Meister darin, Rock'n'Roll mit einem Augenzwinkern zu erzählen. Die Band wurde von David Bowie gerettet, der ihnen All the Young Dudes schenkte. Der Titel selbst ist herrlich Nonsens, aber genau das macht ihn so charmant. Ein Song, der die 70er atmet. Motze Hoople mit Hunaluchi Boogie.

Die nächste Band hat sich bestimmt nach dem berühmten Technikforscher und Erfinder Nikola Tesla benannt. Die Band Tesla waren in den 80ern die bodenständigen Rocker zwischen all den Haarspray-Explosionen. Last Song ist ihre große Ballade, emotional, aber nie kitschig. Die Band setzte auf echte Instrumente, echte Stimmen, echte Gefühle. Sie waren eine der wenigen Hardrock-Bands, die sich nie dem Glam-Look unterwarfen. Und genau das hört man. Ehrlichkeit statt Effekt. Ein Song, der zeigt, dass Rocker auch Herz haben.

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4: Tonsteine Scherben waren mehr als eine Band. Sie waren eine Bewegung. Warum geht es mir so dreckig, ist ein Schrei nach Veränderung, ein Stück deutscher Musikgeschichte. Rio Reiser sang mit einer Ehrlichkeit, die wehtut. 1971 war das radikal, heute ist es zeitlos. Die Scherben waren politisch, poetisch, kompromisslos und oft pleite. Aber sie haben Generationen geprägt. Ein Song, der bis heute in die Magengrube fährt. Tonsteine Scherben mit »Warum geht es mir so dreckig?«

Cracks the Sky waren auch eine dieser Prog-Rock-Bands, die nie den großen Durchbruch schafften, aber unter Musikern Kultstatus genießen. Animal Notes ist komplex, verspielt und voller überraschender Wendungen. Die Band kombinierte Rock, Jazz und Theaterelemente. Ihr Debüt wurde von Kritikern gefeiert, aber das Timing war unglücklich. Heute gelten sie als Geheimtipp für alle, die Musik gerne mit dem Kopf und dem Herzen hören. Ein Song, der fordert und belohnt.

Und nun, liebe Zuhörer, für euch hier bei Radio Haspe bei Solia Musik, Ausgabe Nummer 32, Heavy Psych aus Connecticut. Und zwar richtig schwer. Providence Bummer klingt wie ein Fiebertraum, roh und ungezähmt. Die Band Yesterday's Children veröffentlichte auch nur ein Album, das damals kaum jemand bemerkte. Heute ist es ein gesuchtes Sammlerstück, wie so oft. Die Mischung aus Psychedelic, Hard Rock und Garage Feeling war ihrer Zeit weit voraus. Ein Song, der zeigt, wie wild die frühen 70er wirklich waren und wie viel unentdeckte Schätze es noch gibt. Und davon werde ich euch immer wieder das ein oder andere auch hier präsentieren.

Aber auch in deutschen Landen wurde geile Mucke gemacht. Nightsun waren deutsche Hardrock-Pioniere, produziert von Conny Plank, einem der wichtigsten Produzenten Europas. Plastic Shotgun ist ein wuchtiger, aggressiver Song, der sogar die Purple-Fans beeindrucken dürfte. Die Band existierte nur kurz, aber ihr Album Morning gilt heute als Klassiker. Plank brachte eine rohe, fast industrielle Energie in die Produktion hinein. Ein Stück deutscher Rockgeschichte, das leider viel zu wenige kennen. Nun vielleicht ein paar mehr, nämlich ihr, die hier gerade zuhört, bei Solar Music Ausgabe Nummer 32. Wir hören jetzt Nightsun mit Plastic Shotgun.

Lasst uns nun in einen Pub gehen. Denn die Band Help Yourself waren Teil der britischen Pubrock-Szene, die später den Weg für Punk und New Wave ebnete. Blown Away hat diesen warmen West Coast-Vibe, obwohl die Jungs aus London kamen. Harmonien, Gitarren, entspannte Grooves, Musik zum Durchatmen. Die Band war eng mit Man und Prinzli Schwarz verbunden. Sie wurden nie berühmt, aber viele Musiker nennen sie als Einfluss. Help Yourself, ein Song, der zeigt, wie viel Schönheit im Understatement steckt.

Xavier Rudd ist Multiinstrumentalist, Aktivist und Naturmensch. Keep It Smile ist sein musikalisches Lebensmotto. Weniger Stress, mehr Verbundenheit. Er kombiniert Folk, Didgeridoo und spirituelle Texte zu einem ganz eigenen Sound. Seine Konzerte sind fast schon Rituale, barfuß und meditativ, aber voller Energie. Rudd setzt sich für indigene Rechte und Umweltschutz ein. Ein Song wie ein tiefer Atemzug, ein kleiner Reminder, dass das Leben manchmal einfacher sein darf. Xavier Rudd mit Keep It Simple. Mach's einfach.

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1: Nun folgen weder Gesäßöffnungswellenreiter noch ein Urologenverband. Die Butthole Surfers waren eine der chaotischsten, unberechenbarsten Bands der 80er und 90er Jahre. Who Was In My Room Last Night ist Punk, Psychedelic und Wahnsinn in einem. Ihre Live-Shows waren legendär. Stroboskop, Filmprojektionen, nackte Haut, alles möglich. Die Band war ein Gegenentwurf zu allem, was kommerziell war. Der Song klingt genau so. Herrlich, verstörend, laut, wild und absolut einzigartig. Musik, die Grenzen sprengt. Aber manchmal auch die Nerven. Entscheidet selbst.

Der letzte Song der heutigen Sendung kommt von einer Band, deren Name klingt, als hätte jemand im Kühlschrank ein Königreich gegründet. The Imperial Mustard. Ja, richtig gehört, kaiserlicher Senf. Und wer jetzt denkt, oh, das ist doch bestimmt irgendein Fun-Projekt von Leuten, die so lange im Proberaum eingeschlossen waren. Weit gefehlt. Die meinen das ernst und das hört man. Der Track heißt Goodbye und das ist kein schnödes Tschüss, sondern eher ein musikalisches Ich ziehe meinen Senfumhang an und schreite erhobenen Hauptes aus diesem Raum. Stilistisch bewegen sich The Imperial Mustard irgendwo zwischen Indie-Rock, Retro-Pop und diesem charmanten Do-It-Yourself-Vibe, bei dem man sofort merkt, die haben Spaß daran, Grenzen zu ignorieren und stattdessen einfach gute Songs zu bauen. Also, Deckel auf, Geschmacksknospen freischalten und die Ohren auf Empfang. Hier kommt ein Abschied, der eigentlich ein Anfang ist. The Imperial Mustard mit Goodbye. Das war Soul & Music Nummer 32 hier bei Radio Haspel. Eine Reise durch Soul, Rock, Psychedelic, Punk, Folk und alles dazwischen. Ich hoffe, ihr hattet genauso viel Spaß wie ich, denn Musik ist am schönsten.

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1: Hallo, liebe Hörerinnen und Hörer, herzlich willkommen hier bei Radio Haspe bei der Sendereihe Legends. Eine ungewohnte Stimme für euch am Mikro. Ja, ich habe lange überlegt, ob ich es überhaupt machen soll, ob ich es wagen soll, eine Legendensendung hier auf den Äther zu bringen. Aber ich habe mich dann entschieden, eine Legende zu wählen, die vielleicht weltweit nicht so bekannt ist, aber hier in der Stadt schon einen absoluten Kultstatus hat. Ich rede von Extra Breit. Und dazu gibt's einiges zu sagen. Eine Band, die ihr Debütalbum schon ihre größten Erfolge nennt, kann entweder nur gut oder größenwahnsinnig sein oder beides. Extra Breit wurde 1978 von Stefan Kleinkrieg Klein, damals noch nur Stefan Klein, und Gerd Sperling, bekannt als Captain Horn, gegründet. Die Idee für den Bandnamen stammte von Captain Horn, der ihn auf einem besonders dicken Filzstift der Firma Edding entdeckt hatte. Ralf Ravadens, der auch bei den Ramblers in Hagen spielte, übernahm den Bass. Erster Sänger wurde Horst Werner Wiegand. Die Band erspielte sich in Hagen rasch einen guten Ruf als Liveband. Kurz vor einem Auftritt stieg Wiegand überraschend aus. Aus der Not heraus kam der Comiczeichner Kai Oliver Schlasse in die Band, der später unter dem Namen Kai Hawaii die Geschicke der Band zusammen mit Stefan Klein lenkte. Mit Jörg A. Hoppe fand die Band schließlich auch einen Manager. Die erste Single-Auskopplung, hier für euch Extra Breit mit Hart wie Marmelade.

Das war vermutlich ein Song, den nicht viele von euch kannten, so weltweit oder deutschlandweit, aber hier in Hagen war es auch ein Knaller und man hat auch ein geflügeltes Wort rausgemacht: Ich bin hart wie Marmelade. Stefan Kleinkrieg ist das letzte verbliebene Gründungsmitglied von Extra Breit und ist musikalisch mit der Band nach der Reunion 2002 nach wie vor aktiv. Zunächst trat Stefan Kleinkrieg unter seinem Namen Stefan Klein auf. Bei dem ersten Auftritt von Extra Breit mit dem neuen Sänger Kai O. Schlasse kündigte Stefan Klein den Sänger als Kai Hawaii, die singende Sirene aus Übersee, an. Dieser revanchierte sich und bedankte sich am Mikro bei Stefan Kleinkrieg. Für beide wurde an diesem Abend der bleibende Künstlername gefunden. Die Soloprojekte von Stefan Kleinkrieg werden unter dem Namen Kleinkrieg veröffentlicht. Am 25. Februar 2022 erschien das Album »Die Sonne scheint für uns alle« auf dem Extrabyte-Label Premium Records im Vertrieb von Soul Food Belief. Am 4. März 2022 stieg zum ersten Mal mit Platz 51 ein Soloalbum von Kleinkrieg in die offiziellen deutschen Albumcharts ein. Aber Stefan Kleinkrieg machte noch mehr im Laufe der Jahrzehnte. So schrieb er zusammen mit Udo Lindenberg das Lied »Kralle«, das auf Lindenbergs Album »Odyssee« von 1983 veröffentlicht wurde. Bei diesem Stück spielte er auch Gitarre. Für sein Soloalbum »Die Sonne scheint für uns alle« remasterte Kleinkrieg genau diesen Song. Für euch jetzt Kleinkrieg mit »Kralle«.

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1: Gründungsmitglied Gerhard Sperling, bekannt als Captain Horn, war bekanntlich der Namensgeber der Gruppe Extrabreit. Er selbst war dort als Schlagzeuger tätig. Nach der ersten LP ging Captain Horn von Bord. Er verließ die Gruppe und gab noch einige Soloauftritte in Hagen. 1982 nahm er in Hamburg am Modellversuch Popularmusik der Hochschule für Musik und Theater teil. Bei diesem Kontaktstudiengang lernte er andere Musiker kennen und gründete die Gruppe Pepita. Es gab ein Hin und Her, Pausen und andere künstlerische Ambitionen von Captain Horn. Erst 2019 hat Captain Horn eine Single produziert und im Eigenverlag auf seinem neuen Musiklabel Hottentotten Music veröffentlicht. Da hören wir jetzt mal rein. Ich sag euch, es ist sehr ungewöhnlich, sehr experimentell. Hier ist Captain Horn mit German Popstar.

So, wenn ihr jetzt noch dran seid, hier geht's weiter. Hier ist Radio Haspe, hier sind die Legends, hier ist Brady mit der Legends-Sendung Extra Breit. Kommen wir jetzt zu einem ehemaligen, leider schon verstorbenen Bandmitglied von Extra Breit. Ich durfte ihn noch persönlich kennenlernen und bin stolz, das sagen zu können. Ich rede von Wolfgang Hunter Jäger, 1953 in Herne geboren. Die Familie zog später nach Hagen. Hunter war gelernter Elektriker und erlernte in den 60er Jahren das Gitarrespielen, wechselte dann aber zum Bass. 1975 wurde er Mitglied von Grobschnitt und gehörte der Gruppe bis 1979 an. Er war anschließend für kurze Zeit Mitglied in Nenas Band The Stripes, von wo aus er zu Extra Breit wechselte. Nachdem er Extra Breit aus gesundheitlichen Gründen hatte verlassen müssen, arbeitete er an verschiedenen Projekten mit. Hunter starb am 3. Mai 2007 nach langer Krankheit in Hagen. Hier ein frühes Stück mit den Stripes, Ecstasy aus dem Jahr 1979.

Kommen wir von Hunter nochmal zurück zu Stefan Kleinkrieg. Neben Extrabreit fuhr er natürlich auch noch andere Projekte, wie schon berichtet. 1989 veröffentlichte Stefan Kleinkrieg das in England aufgenommene Album Vive la Kaboom unter dem Projektnamen Mona Lisa Overdrive. Auf diesem Album spielten eine Reihe renommierter Rockmusiker wie Don Airey, Neil Murray und Brian Robertson, die Stefan Kleinkrieg durch den Produzenten Kid Wulven kennengelernt hatte, mit. Vive la Kaboom erhielt fast durchgängig gute Kritiken und wird immer noch in Tausch- und Gebrauchtbörsen gehandelt. Ein Stück dieses Projekts war der Song Plastic Parade, den Extrabreit 1991 auf dem Album Wer Böses denkt, soll endlich schweigen in Deutsch veröffentlichte. Hier nun die englische Version von Mona Lisa Overdrive Plastic Parade.

Fast jeder der ehemaligen und aktuellen Bandmitglieder von Extrabereit hat auch Solo oder in anderen Bands Karriere gemacht. So auch Bubi Hoeneck. Er spielte in zahlreichen Rockbands verschiedenster Stilrichtungen. Unter anderem bei Faithful Brass aus Bochum. Von 91 bis 93 und seit 2002 durchgehend ist er Gitarrist bei Extrabereit. Außerdem war er mit Musikern von Extrabereit und Grobschnitt am Bandprojekt Green beteiligt, aus dem Symphonic Floyd entstand. Doch dazu später mehr. Jetzt gibt's erstmal was auf die Ohren mit Faithful Brass, der Song Don't Feel Hate mit Bubi Hoeneck an der Gitarre.

Wie ihr schon mitbekommen habt, sind die Verquickungen der Hagener Bands Extrabreit und Grobschnitt nicht zu übersehen. Diese Verquickung betrifft auch Rolf Möller, der als Extrabreit-Schlagzeuger größere Bekanntheit erlangte. Er schloss sich Extrabreit an, nachdem der erste Schlagzeuger Captain Horn die Gruppe verlassen hatte. Mit der Band nahm er zwischen 1980 und 82 die Alben Ihre größten Erfolge, Welch ein Land, was für Männer und Rückkehr der Fantastischen Fünf auf. Seit 85 gehört er unter dem Künstlernamen Admiral Topsahne auch zur Besetzung von Grobschnitt. Und deswegen hier jetzt für euch Admiral Topsahne an den Drums und Grobschnitt für den Rest mit Snowflakes.

Hier ist immer noch Radio Haspe, hier ist immer noch Brady und die Legends 21 mit extra breit. Und wen haben wir vergessen? Nein, haben wir nicht vergessen. Wir haben ihn schon angesprochen. Aber wir haben noch nichts erzählt über Kai Hawaii, der Künstlername von Kai Oliver Schlosse. Deutscher Rockmusiker, Schriftsteller, Cartoonzeichner. Bekannt vor allen Dingen als Sänger von extra breit. Den Höhepunkt ihrer Karriere durchlebte extra breit in den Jahren 81 bis 83. Goldene Schallplatten und Bravo-Titelseiten waren an der Tagesordnung. Einer ihrer erfolgreichsten Hits, Polizisten, entstand seinerzeit auf Konzertproben im Rockpalast Hohenlimburg. Dieser Titel befindet sich auf ihrem recht düster und apokalyptisch anmutenden Album »Welch ein Land, was für Männer«. Fun Fact: Im Programm des Bayerischen Rundfunks wurde das Lied »Polizisten« nicht gespielt, angeblich auf Veranlassung des bayerischen Ministerpräsidenten Franz Josef Strauß. Dennoch: Welch ein Land, was für Männer, wurde der größte Verkaufsschlager für extra breit. Und hier ist für euch Polizisten.

In der aktuellen Besetzung von Extra Breit haben wir am Bass Lars Larsson Hartmann. Viel gibt's über diesen Bassisten nicht zu sagen. Allerdings konnten wir in Erfahrung bringen, dass er auf dem Album E-Rock 3 von E-Rock, da ist wieder die Verquickung zu Grob Schnitt ganz deutlich zu sehen, auf dem Bonustrack den Bass gespielt hat. Und genau diesen Track haben wir jetzt hier für euch. Hier ist E-Rock vom Album E-Rock 3 mit Lars Larsson Hartmann am Bass mit dem Bonustrack Signs in the Sky.

Einer der Gitarristen von Extra Breit wurde später noch durch die Band Nena berühmt. Er schrieb den Text des Nena-Hits 99 Luftballons und war Co-Autor von Irgendwie, Irgendwo, Irgendwann. Als Gitarrist und Keyboarder spielte er auf dem zweiten Album der Hamburger Band Novalis, deren Bandname auf einen Vorschlag von ihm beruhte. Für diese Band schrieb er unter anderem den Text des Stückes »Wer Schmetterlinge lachen hört«. 1975 verließ er Novalis allerdings auch schon wieder. In der Folgezeit spielte er bei diversen anderen Bands und ersetzte 1980 bei Extra Breit den ausgeschiedenen Pete Wortmann an der Gitarre. Aus seiner Zeit bei Novalis hier der Song »Sonnengeflecht«.

Hier ist Radio Haspe, hier sind die Legends, Folge 21 mit Extra Breit. Jetzt machen wir mal einen kleinen Blick über den Tellerrand zur Band Green. Das ist keine normale Band. Es sind befreundete Musiker, von denen einige bei Hagens bekannter Band Extra Breit spielen oder die in früherer Zeit bei der Kultband Grobschnitt mitgemischt haben. In den letzten 40 Jahren trafen sich diese Musiker immer wieder, um gemeinsam ihre Lieblingstitel von anderen Bands zu spielen. Unter anderem dabei Bubi Hoenig mit Gitarre und Gesang. Seit 78 Gitarrist bei Green. Er gilt als einer der absoluten Top-Gitarristen der Hagener Musikszene. Und er prägt seit vielen Jahren auch den Sound von Extra Breit. Admiral Topsahne Rolf Müller, Schlagzeug und Percussion, seit 84 bei Green. Er sitzt auch bei Extra Breit an den Drums und war von 86 bis 89 und von 2007 bis 2012 der Drummer von Grobschnitt. Green hat das Projekt Symphonic Floyd ins Leben gerufen, wo die Band mit dem Philharmonischen Orchester Hagen Pink Floyd spielt. Daraus hören wir jetzt Green mit Another Brick in the Wall Part 2.

0: So, nach dem Ausflug ins Hagener Theater und zum Hagener Philharmonischen Orchester und Green kommen wir noch einmal zum Hauptact dieser Legend-Sendung zu Extra Breit. Extra Breit hat im Laufe der Karriere auch ein paar Duette aufgenommen. Das bekannteste wohl, für mich soll's rote Rosen regnen, mit Hildegard Knef. Dann gab es noch Nichts ist für immer mit Harald Junke und das erste Duett, was aufgenommen wurde, war mit Marianne Rosenberg. Es erschien im Jahr 1982 auf dem dritten Studioalbum Rückkehr der Fantastischen Fünf. Das Lied Duo Infernal ist ein Duett mit Marianne Rosenberg. Rosenberg, eigentlich als Schlagersternchen mit eher biederem Image bekannt, hatte das Angebot zur Zusammenarbeit mit der Band begeistert angenommen und zeigte sich während der Aufnahmen engagiert und flirtig. Wie in Teil 56 der Extrawald-Story nachzulesen ist. Einfach mal auf www.diebreiten.de nachsehen. Das war's mit den Legends 21 Extra Breit mit Bradi. Und das war's aber nicht mit Radio Haspe. Wir senden natürlich weiter und wir hoffen, ihr hört noch weiter zu. Hier jetzt noch einmal für euch Extra Breit mit Marianne Rosenberg aus dem Jahr 1982, Duo Infernal. Yoshi präsentiert die Long Songs. 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
1: Ja, vielen Dank, Brady, und freut euch mit mir auf Long Songs 14. Schön, dass ihr wieder eingeschaltet habt. Ich freue mich richtig toll. Und zwar habe ich mitgebracht, denn Uli John Roth, jahrelang Gitarrist bei den Scorpions, hat auch richtig tolle Nummern geschrieben. Und er hat sich dann einfach mal gesagt, ich mache jetzt mal so eine Tribute-CD, Songs von den Scorpions oder für die Scorpions geschrieben, hat er dann selbst nochmal aufgenommen. Und wir haben hier den Klassiker Dark Lady von Uli John Roth für euch bei den Long Songs.

Ja, ich freue mich, endlich hat's geklappt. Ich hab sie nun endlich zu im Programm. Schon lange habe ich danach gesucht. Jetzt habe ich das gefunden, was ich euch vorspielen möchte. Nämlich Dream Theater aus den USA. Der Song heißt Awaken the Master. Ein klassischer Longsong, progressiv, Hardrock, alles gemischt. Ich muss sagen, eine ganz tolle Nummer, finde ich. Ich hoffe, es sagt euch auch zu.

kommen wir nun zu einem Klassiker, zu einer Band, die in Deutschland für Furore sorgte, eigentlich so ein bisschen noch als deutsche Band gehandelt wurde. Gemeint sind natürlich Nektar, da wird sich der Peter freuen und ich weiß auch viele andere, gerade auch Freunde aus dem Krautrock. Denn ich habe von Nektar ausgesucht Burn Out My Eyes. Ein Song, wie ich sage, wie ein Brett und der passt ja so hervorragend rein.

Und schon der nächste Gast, den ich ja schon lange hier präsentieren wollte, habe ich jetzt endlich auch hier am Start sozusagen, die Band IQ. Sacred Sound ist einfach eine Nummer, die, ich sag mal, wie geschrieben für die Lungensongs ist. Lasst euch überraschen, falls ihr sie noch nicht kennt, sonst erfreut euch und freut euch mit mir und vielen Dank fürs Einschalten. Der Yoshi von Radio Haspel.

Das nächste Highlight aus dem Bereich Progressive Rock ist die Band Palace. Ja, Palace habe ich, glaube das eine oder andere Mal schon mal gespielt oder sie läuft da schon mal in auch einer anderen Sendung gelaufen. Hier nun aber Palace mit The Last Angel bei der Sendung Long Songs Nummer 14, präsentiert von Radio Haspel und am Mikro, wie immer, ihr könnt es euch denken, euer Yoshi.

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Die Puristen unter euch werden jetzt vielleicht sagen, na, da schummelt aber der Yoshi. Warum? Ganz einfach, ich habe einen Yura Heap Song, der eigentlich aus zwei Teilen besteht. Okay, aus zwei Songs, Paradise and Spell. Auf der LP eigentlich gar nicht feststellbar, denn Paradise geht in The Spell über, aber in CD-Zeiten hat man tatsächlich daraus zwei Songs gemacht und auch Heap haben auch schon mal Paradise pur gespielt und The Spell nicht. Aber das ist eine andere Geschichte. Hier vom Dimension Wizards Album mit dem fantastischen, ich würde sagen, einmaligen Slide-Gitar-Solo von Ken Hensley im Teil von The Spell, Paradise the Spell, ein Pop-Rock-Song, ein Song geschaffen für Long-Songs und in diesem Fall für die Nummer 14.

ein Musiker, der immer auf dem Teppich geblieben ist, auch wenn die Erfolge sich als solche erwiesen. Das ist der Frank Bornemann. Und das über viele, viele Jahrzehnte mittlerweile. Und seiner Band, seinem Traum, den er verwirklicht hat, Alloy. Hier natürlich The Answer. Passend auf Long Songs. Mikro Yoshi, Sender Radio Haspe. Dabei sein immer wieder. Dankeschön.

0: ein die Purple Song vom 74er Burn-Album, gespielt von Rainbow mit Dio, gespielt von Whitesnake mit Coverdale, gespielt von Dio als Dio und seine Band. Mistreated, hier für euch. Ich denke mal, das kann man auch mal richtig schön in den Longsongs bringen. Habt viel Spaß damit. Ich hab ihn.
1: 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You guys are something else. 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And we should like to do this one for you. This is from an album called Rainbow Live on Stage, this one. And the song is, with extras, Mistreated.

Bei Ausgrabung in der finnischen Hauptstadt Helsinki hatte man eine Tonscheibe gefunden, auf der wie folgt vermerkt war: Wer Nightwish nicht ehrt, ist der Sauna nicht wert. Und wenn es mal so richtig kracht in der Sauna, und nicht nur bei der Elke und El Bruno, sondern bei vielen anderen, auch hier sind Nightwish mit dem Poet. Hört euch das mal an, das ist eine radikal tolle Musik, das knallt richtig gut rein.

Auch ohne Peter Gabriel gab es durchaus klassische Aufnahmen von Genesis im Bereich des Progressive Rocks. Eine davon ist die Nummer One for the Wine. Mit einer hervorragenden Gesangsnummer auch von Phil Collins und einer tollen Gitarrenarbeit von Steve Hackett und Keyboarder Tony Banks lässt sich auch nicht lumpen. Hier sind One for the Wine Genesis für euch bei Long Song 14. Viel Vergnügen damit.

2 Stunden sind gleich rum und wir haben noch eine Möglichkeit, einen Song zu bringen. Hier bei den Long Songs 14 bei Radio Aspe mit eurem Moderator, dem Yoshi. Habt ihr mit Sicherheit erkannt an der Stimme, oder? Na gut, ich hab hier noch was für euch, nämlich Mostly Orton. Die Band ist sowas von klasse, finde ich. Und The Night Sky ist, finde ich, ein schöner Abschlussakkord für die 14. Ausgabe der Long Songs. Bleibt uns allen treu, hört euch die vielen tollen Sachen an, die es hier gibt. Denkt dran, dreifällig mitzumachen oder auch bei der Schrottwichteln. Es gibt so viele Sachen, guckt auf die Internetseite oder bei Facebook. Euer Yoshi, Radio Aspe. Bis bald!

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2: Humorvoll, geistreich, zum Teil auch bitterböse, zynisch. Er legt es öfteren die Finger in die offene Wunde. Und er hat damit Erfolg. Und er ist einfach grandios. Kein geringerer als Wolfgang Ambros. Und hier der Song Es lebe der Zentralfriedhof. Haben wir damals gehört bis zum Abwinken. Ich glaube jeden Samstag 7-8 Mal am Stück. Und haben uns darüber kaputt gelacht, uns amüsiert. Wolfgang Ambros hier in der Sendung Alpenglühen, da blüht die Lampe oder freuen wir uns hier bei Radio Haspe mit dem Mikro Menschen Yoshi.

Wie soll ich diese Band und den folgenden Titel nur ansagen? Irgendwie fällt mir da nichts ein. Vielleicht, dass die Musikrichtung einfach zum Bandnamen passt? Naja, ich mag es. Wer noch? Haare öffnen und abgehen. Suicide Silence mit Unanswered.

Wir schreiben das Jahr 1982. Es ist eine kalte Nacht irgendwo in England. Ein Mann sitzt allein, die Gitarre in der Hand, die Gedanken schwer. Peter Green, einst gefeierter Gitarrist von Fleetwood Mac, hat sich aus dem Rampenlicht zurückgezogen. Die Jahre waren nicht einfach. Ruhm, Verlust, innere Kämpfe. Jetzt ist es Zeit, weiterzuziehen. Mit sanften, melancholischen Akkorden beginnt Time for Me to Go, ein Song aus seinem Album White Sky. Die Lyrics erzählen von Abschied, von der Erkenntnis, dass etwas zu Ende gegangen ist. I take up my soul, it's time for me to go. Eine Zeile, die tief in die Seele dringt. Es ist nicht nur ein Abschied von einer Beziehung, sondern vielleicht auch von einer Ära, von einem Lebensabschnitt, der nicht mehr zurückkommt. In Gedenken an Peter Green, Time for Me to Go.

Der nächste Song stand immer im Schatten von July Morning von der LP Look at Yourself von Uriah Heep. Dennoch zählt Shadows of Grief zu einer der besten Hardrock- und Progrock-Nummern der frühen 70er Jahre. Viel Spaß mit Shadows of Grief.

Der nächste Song in meiner Liste wurde bereits 1933 von Clarence Ashley und Gwen Foster veröffentlicht. Es ist The House of the Rising Sun, ein Song, der mit der britischen Rockband The Animals zum Hit wurde und sich durch die eindringliche Orgelmelodie und Eric Burdons kraftvoller Stimme zu einem immer noch gern gehörten Klassiker entwickelt hat. Von dem es noch weitere Coverversionen von Bob Dylan, Manfred Krug und Frigid Pink gibt. Hören wir nun hier bei Radio Haspel in Elkes bunte Musikwelt The Animals mit The House of the Rising Sun.

Mike Oldfield suchte für seine Musikprojekte immer Sängerinnen und Sänger, die seine Songs interpretieren. Im Jahr 1986 schaffte es Pictures in the Dark auf die Höchstposition 4 in Deutschland, war 16 Wochen platziert und musste am 7.4.86 die letzte Nominierung hinnehmen. Mike Oldfield featuring Alet Jones, Anita Hegeland und Barry Palmer, Pictures in the Dark.

Erinnert sich noch jemand an die Aral-Werbung aus 1994? Da war ein Fahrschüler, der tanken sollte und an allen möglichen Tankstellen vorbeigefahren ist, um erst bei der Aral-Tankstelle anzuhalten. Im Hintergrund hörte man von Desmond Dekker »You can get it if you really want«, ein Song, der im Juli 1970 auf dem Album »You can get it if you really want« erschienen ist. Viel Spaß beim Hören von »You can get it if you really want« von Desmond Dekker.

Tja, was soll ich sagen? Linkin Park gehört halt immer und überall in mein Repertoire. Gerade die ersten Sachen der New Metaller lassen mich einfach nicht los. Ein weiteres, härteres Stück der ersten Stunde, By Myself.

1966 erschienen unter dem neuen Bandnamen Wishful Thinking die ersten drei Singles. Mit dem Lied Step by Step hatte die Gruppe einen Achtungserfolg in der Big L Fab 40 einer Hitparade beim Piratensender Wonderful Radio London. Von den Singles, die Wishful Thinking veröffentlichten, wurde nur Hiroshima erfolgreich. Dieses Lied über den Atombombenabwurf wurde 1971 als Single sowie auf dem gleichnamigen Album veröffentlicht. 1972 erschien es dann erneut, diesmal als B-Seite der Single Clear White Light. Doch erst nach Mitte der 70er Jahre entwickelte sich das Lied dann speziell in Deutschland zu einem beachtlichen Erfolg und erreichte 1978 Platz 8 der Charts. Insgesamt blieb es 44 Wochen in der Hitparade.

Weiter geht's hier bei uns bei Radio Haspe mit einer britischen Supergroup mit dem Namen Asia. Sie formierte sich 1981 aus Musikern, die unter anderem bei Yes, Emerson, Lake & Palmer, Saga, King Crimson, Uriah Heep, den Buggles und UK gespielt hatten. Ihr erfolgreichster Song war Heat of the Moment aus dem Jahr 1982.

Die Hardrock-Ausgabe der Band Status Quo, also so ein bisschen so mehr härter, nicht nur reiner Rock'n'Roll, das ist auch eine Band aus Australien und eine Band, die wirklich Rekorde sprengt. Natürlich handelt sich hierbei um die Band AC/DC. Hier habe ich ausgesucht für euch in der Sendung Weltreise Down Under, Who Made Who. Viel Spaß mit AC/DC. Gib Gas, Jungs!

Larry Tamblyn war der Gründer, Keyboarder und ursprüngliche Sänger der legendären Garage Rock Band The Standals, mit ihrem Titel bekannt geworden Dirty Water. Sie beeinflussten Bands wie die Sex Pistols und die Ramones. Larry Tamblyn starb am 21. März 2025 im Alter von 82 Jahren.

Am 11. Juli 1973 veröffentlichten der US-amerikanische Rockmusiker Alice Cooper und der britische Sänger und Songwriter Donovan gemeinsam Billion Dollar Babies. Der Song ist unter anderem eine satirische und kritische Betrachtung der amerikanischen Konsumgesellschaft und des Kults um Berühmtheiten. In Deutschland erreichte der Song Platz 30 und in den US Billboard Hot 100 Platz 57. Hier sind Alice Cooper und Donovan mit Billion Dollar Babies.

wurde in einem Jahrzehnt, mit dem ich euch jetzt unterhalten werde. Hier ist Ab in die 60er. Willkommen bei Radio Haspel. Willkommen im musikalischen VW-Bus auf LSD. Hier ist Flower Power auf Radio Haspel. Radio Mikro, barfuß und mit einem Blumenkranz um das nicht vorhandene Haar. Erstmal steigen wir ein mit Creek Alley. Die Mamas und Papas erzählen ihre ganz eigene Bandgründungsgeschichte. Verpackt in einen Groove, der nach Woodstock duftet, obwohl das Festival da noch gar nicht existierte. Und danach geht's direkt nach San Francisco. Let's go to San Francisco. Ein Song so zuckersüß und blumig, dass selbst Einhörner davon Karies kriegen. Die Flowerpot Man hießen wirklich so, weil ihr Produzent eine Vorliebe für Pflanzen hatte. Ja, wer weiß. Love, Peace and Happiness.

Das war doch schon mal ein guter Start in die Flower Power hier auf Radio Aspe. Und hier kommt der Soundtrack zur Blumenkinder-DNA. All you need is love, mehr braucht man wirklich nicht, dachten sich auch die Beatles und schickten diesen Song 1967 per Satellit in 24 Länder. Revolution global per Trompete und Friedenszeichen. Und dann dieser magische Moment mit Scott McKenzie, San Francisco. Wer 67 keine Blumen in den Haaren hatte, galt offiziell als Spießer. Der Song wurde zur Hymne eines Sommers, in dem Freiheit und Fernweh wie Räucherstäbchen durch die Luft wabberten. Und jetzt Augen zu, eventuell ein bisschen an der Pflanze gerochen. Und weiter geht's hier auf Radio Aspe mit Flower Power.

So, immer noch im Rausch der Farben und Klänge und ganz viel Gefühl hier bei Flower Power auf Radio Aspe mit Brady. Und wenn ein Tambourin grün klingt, weißt du, du bist im Jahr 1967. Green Tambourine von den Lemon Pipers war der echte erste Bubblegum-Hit und gleichzeitig ein Halluzinationstrip für Fortgeschrittene. Die Lyrics, ein Straßenmusiker bettelt um Kleingeld, aber mit psychedelischer Höflichkeit. Dann ein Klassiker, der so klingt, wie Sehnsucht in Kalifornien riecht. California Dreamin'. Die Mamas und Papas landeten damit mitten im Schneesturm einen wahren Sonnenstrahl. Seitdem träumen Millionen davon, barfuß am Sunset Boulevard zu chillen, auch wenn sie aus Hass bekommen. Egal wo du herkommst, du kannst mit uns chillen hier bei Flower Power auf Radio Aspe. Und denk dran, California Dreaming ist auch der Erfinder der Anneliese Brown Songs.

Ihr habt doch sicher auch gerade Anneliese Braun gesungen am Anfang. Ja, jetzt geht's weiter mit der schwerelosen Phase eines Geisterflugs. Hier bei Flower Power auf Radio Aspe. Somebody to Love. Laut, wild und gefährlich frei. Grace Slick von Jefferson Airplane hat mit diesem Song den Zündschlüssel für die Gegenkultur gedreht. Und zwar mit ordentlich Oktan im Organ. Ein Aufruf zur Liebe, aber mit Verstärker. Danach steigen wir ein ins kosmische Karussell Aquarius. Das musikalische Horoskop der Hippie-Bewegung. Die Fifth Dimension sagen über das Wassermann-Zeitalter: astrologisch fragwürdig, aber musikalisch absolute Sternstunde. Harmony and Understanding und das alles in einem Song, der klingt wie Lavalampe auf Vinyl. Das gibt's nur hier in der Flower Power bei Radio Haspe mit Bradi.

Hier ist immer noch Brady und Flower Power auf Radio Haspe, wo jede Note eine kleine Zeitmaschine ist. Mr. Tambourine Man von den Byrds. Das Lied, das Folk Rock neu erfand und Bob Dylan auf die Popbühne katapultierte, als wäre er der gute alte Onkel vom nächsten Dorf. Und direkt danach Atlantis von Donovan. Ein LSD-getränkter Abstecher in die versunkene Stadt, der so mystisch klingt, dass man sich fragt, ob er selbst nochmal auftaucht. Donovan war eine Art britischer Zauberer, der die 60er mit magischen Melodien verzauberte. Wir verzaubern euch mit anderen Melodien, tollen magischen Sendungen und vor allem mit unserem Charme. 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

Wir sind wieder aufgetaucht aus der versunkenen Stadt. Ich bin noch da und Flower Power läuft immer noch hier auf Radio Haspe. Jeder Song eine neue Achterbahnfahrt. Up, up and away. The Fifth Dimension schicken dich in einem Heißluftballon auf Wolke 7. So leicht und süß, dass sogar die Nachbarn anfangen zu schweben. Wusstest du, der Song gewann 5 Grammys, obwohl er klingt, als wäre er auf Wolken gebacken. Und dann kommt Iron Butterfly mit Are You Happy? Ein psychedelisches Donnerwetter, das die Grenzen sprengt und beweist, dass Glück auch gern mal brüllt. Für alle, die Rock mit einer Portion Wahnsinn mögen. Da bist du bei Radio Haspe genau richtig. Wir sind wahnsinnig gut und wir sind wahnsinnig stolz darauf, dass ihr uns zuhört.

Ihr hört immer noch Radio Haspel, immer noch Flower Power, wo die Melancholie der 60er ihren eigenen Groove hat. The Eve of Destruction von Barry McGuire ist wie ein Blitz im friedlichen Hippiegarten. Ein bitterböser Protestsong, der so oft lief, dass selbst die Friedenstauben nervös wurden. Textlich geht's um alles. Krieg, Rassismus, die Welt kurz vorm Abgrund, also eigentlich nichts Besonderes. Danach nehmen uns Simon und Garfunkel mit The Sound of Silence mit auf einen Spaziergang durch die stille Gesellschaft. Melancholisch, tiefgründig, ein musikalischer Seelenspiegel, der damals noch lange nicht alle zum Mitsingen brachte. Kultstatus? Auf jeden Fall. Radio Haspel? Auf jeden Fall. Flower Power? Noch ein ganzes Weilchen. Los geht's mit The Eve of Destruction.

Das war eine sehr nachdenkliche Runde hier bei Flower Power auf Radio Aspe, wo die Zeit im Takt der Psychedelik tanzt. Turn, Turn, Turn ist nicht einfach ein Song, sondern eine Bibelstunde im Folkrock-Gewand mit Zutaten aus dem Alten Testament. To everything there's a reason, der ultimative Reminder, dass alles seine Zeit hat, sogar die Haare wachsen lassen. Und dann wird's richtig psychedelisch mit White Rabbit von Jefferson Airplane. Eine musikalische Reise in Lewis Carrolls Wunderland, gewürzt mit einer ordentlichen Portion 60er Halluzination. Grace Slicks Stimme als Alice. Da kippt selbst der Tee um.

Na, zurück aus dem psychedelischen Wunderland. Hier ist immer noch Flower Power auf Radio Aspe mit Bradi. Und der Sound ist rebellisch und magisch zugleich. For What Is Worse von Buffalo Springfield wurde zur Hymne für Proteste und Demonstrationen, obwohl der Song ursprünglich nur von einem Polizeieinsatz handelt. Ironie des Schicksals. Ein friedlicher Aufruf, der für ordentlich Unruhe sorgte. Danach zündet Jimi Hendrix mit Purple Haze ein Feuerwerk der Gitarrensoli, das sich anhört, als würde ein Alien auf der E-Gitarre tanzen. Hendrix schrieb den Song nach einem Traum. Oder war es vielleicht doch die Droge? Du entscheidest. Hier ist Radio Aspe, hier ist Flower Power mit Bradi.

Na, deine Entscheidung gefallen? Traum oder Droge? Egal, immer noch Flower Power bei Radio Haspe hier, der Soundtrack zum Freiheitsgefühl der 60er. Freedom von Richie Havens war der kraftvolle Eröffnungssong beim legendären Woodstock Festival. Ein spontanes Meisterwerk, das die Massen sofort packte. Danach setzt John Lennon mit der Plastic Ono Band ein Friedenszeichen mit Give Peace a Chance. Ein Ohrwurm, der so oft im Chor gesungen wurde, dass selbst die Polizei am nächsten Tag mitsummen musste. Peace, baby!

Und jetzt lassen wir bei Radio Aspe den Protest rocken und die Poesie schweben. Fortune Son von Creedence Clearwater Revival ist der Soundtrack für alle, die nicht auf den Kriegsfahrt geschickt werden wollten. Ein bitterböser Antikriegshit, der damals richtig einschlug und bis heute jeden Patriotismus hinterfragt. Danach schweben wir mit den Beatles und Across the Universe in eine Traumwelt voller Jai Guru Deva Om Mantras und kosmischer Liebe. Kleiner Funfact, das Lied wurde 2008 ins Weltall geschickt, sozusagen der erste Weltraum-Flower-Power-Hit. Sowas erfahrt ihr nur auf Radio Aspe und nur wenn ihr genug von dem Zeug habt, was euch so happy macht. Hier ist Radio Aspe, hier ist Brady und ihr hört wie Flower Power.

So, habt ihr alle die Jai-Guru-Deva-Om-Mantras überstanden? Dann geht's hier weiter mit Brady bei Flower Power auf Radio Aspel, psychedelisch und magisch. Donovans Hurdy-Gurdy-Man klingt wie eine Hexenbeschwörung mit Folk-Gitarre und hat sogar Jimmy Page an den Session-Guitars. Und dann White Bird von It's a Beautiful Day. Ein Klassiker, der so frei klingt, als würde ein Vogel direkt aus deinem Radio fliegen. Die Band hat den Song während einer Zeit komponiert, in der sie sich in einem fensterlosen Keller gefangen fühlte. Kreativität im Käfig, kann man dazu sagen. Wir sind hier frei, wir sind hier auf Radio Aspel und ihr seid immer noch dabei bei der Flower Power mit Brady.

Hier ist Brady mit der Flower Power auf Radio Aspe, wo Psychedelic Sound seine volle Blüte zeigt. See Emily Play war Pink Floyds erster Hit. Ein quirliges, schillerndes Stück, das so verspielt klingt, als hätte es LSD in der Kompositionsphase intus gehabt. Interessanter Fact: Der Song ist eine Hommage an eine Freundin des Songwriters, die wohl eine ganz besondere Ausstrahlung hatte. Und dann Time of the Season von den Zombies. Der Song, der auf jeder 60er-Party läuft und dessen Bassline sich ins Hirn fräst wie ein Kaugummi unterm Schuh. Ein echter Evergreen in einem Sound, der nie alt wird. Du wirst ja auch nur minimal älter, wenn du Radio Aspe hörst, aber du wirst immer erfahrener und hörst immer wieder bessere Musik.

Zum Abschluss heute bei Flower Power auf Radio Aspe bringe ich euch The White von The Band. Ein Klassiker, der klingt wie eine gute Launekirche auf Rädern. Der Song erzählt in charmanten Episoden von der Last des Lebens, verpackt in einem Groove, der zum Mitsummen und Mitfühlen einlädt. Ein Stück Musikgeschichte, das so oft gespielt wurde, dass selbst der Postbote davon summt, wenn er vorbeikommt. Das war Flower Power auf Radio Aspe. Mein Name ist Brady. Ich freue mich, wenn ihr dranbleibt und unser Programm weiterverfolgt. Lasst euch also von Love, Peace und Happiness hier begeistern, denn die gibt's immer wieder bei Radio Aspe, egal in welcher Form.

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Willkommen bei Radio Haspe und einer neuen Ausgabe Ab in die 80er. Diesmal ein wirkliches Spezial für Kenner und Nichtkenner. Und zwar habe ich mir die frühe NDW bzw. die Entwicklung hin zur Spaß neuen deutschen Welle vorgenommen. Und da geht es ganz schön tief und ganz schön wüst zu.

das Guten Tag der instrumentalen Rebellion. 1972 aufgenommen, aber schon voll auf dem Weg Richtung neue deutsche Welle. Hypnotisch, minimalistisch, mit einem Metronom auf LSD. Michael Rother und Klaus Dinger, die Ex-Kraftwerker, haben hier nicht einfach Musik gemacht, sie haben das Tempo für die musikalische Zukunft gesetzt. Und das ganz ohne Text. Aber hey, wer braucht schon Worte, wenn der Groove die Sprache übernimmt? Jetzt für euch, neu mit Hallo Gallo.

Ja, das waren die Ex-Kraftwerker von Neu mit dem hypnotischen Motorikbeat der Einflussnahmen für die minimale NDW. Jetzt kommen wir auf etwas, was ich bezeichnen würde als Krautrock trifft Funk. Wild, frei und wegweisend. Die Band Can mit ihrem Song Vitamin C. Das Stück klingt wie ein Jazzclub im Weltall, mit Beats, die stolpern wie ein Betrunkener auf Rollschuhen und Vocals, die so eindringlich sind, dass man denkt, der Sänger weiß mehr als wir. Der Amerikaner Damo Suzuki, kurzzeitig Frontmann der Band Can, liefert hier eine Performance, die gleichzeitig verrückt, funky und total hypnotisch ist. Kein Wunder, dass der Song Jahrzehnte später noch in Soundtracks auftauchte. Das ist Kult pur und ein prägendes Stück Musikgeschichte für die beginnende neue deutsche Welle. Hier gibt's Can mit Vitamin C auf Radio Haspel bei Ab in die 80er, die frühe NDW mit Bradi.

Hier ist immer noch Ab in die 80er auf Radio Aspe mit Bradi. Und wir beschäftigen uns heute mit der frühen neuen deutschen Welle und kommen jetzt mal ins Jahr 1974. Kraftwerk bringt den Song Autobahn auf die Plattenteller. Elektronik made in Germany, stilprägend für alles, was später kam. Und jetzt müsst ihr etwas Zeit mitbringen. Das ist nämlich was eigentlich eher für Yoshi, der wird sich jetzt bestimmt freuen. Denn ich habe mich entschieden, das 22-minütige Original, ein monotones, meditatives, maschinelles Meisterwerk, das weltweit den Weg für Techno, Synthpop und sogar Hip-Hop mitgeebnet hat, zu spielen. In den USA landete die Single in den Top 30. Wer hätte gedacht, dass Fahren, Fahren, Fahren auf der Autobahn mal Kultstatus erreicht? Und seien wir ehrlich, wer dabei nicht automatisch an Mittelspurfahrern im Käfer denkt, der hat den 70er-Geist nie gespürt. So, und jetzt könnt ihr die Ohren aufmachen, euch ein bisschen entspannen, zurücklehnen und dieses einmalige Stück hier auf Radio Haspe Ab in die 80er, die frühe neue deutsche Welle, komplett hören. Hier sind 22 Minuten Kraftwerk mit Autobahn.

Ja, wie ihr schon mitgekriegt habt, waren die handelnden Personen in den unterschiedlichsten Bands, die wir bis jetzt gespielt haben, fast immer die gleichen. Und so bleibt es auch. Wir kommen jetzt zur Band La Düsseldorf mit Silver Cloud. Ein Song, der klingt wie ein Sonnenuntergang über dem Rhein, vertont von einem Raumschiff mit Keyboard. Hinter La Düsseldorf steckt, wer hätte es gedacht, Klaus Dinger, der schon bei Neu und Kraftwerk getrommelt hatte. Und hier hebt er richtig ab. Silver Cloud aus dem Jahr 78 war ein Vorbote der neuen deutschen Welle, aber ohne den späteren Klamauk, stattdessen hypnotisch, sphärisch, wie ein Synthesizer-Traum in Pastell. Brian Eno nannte La Düsseldorf übrigens mal »The Soundtrack of the 80s«, und das, bevor die 80er überhaupt angefangen hatten. Wenn das mal kein Ritterschlag ist. Ihr hört Radio Haspe ab in die 80er, die frühe neue deutsche Welle, und ich hoffe, ihr seid immer noch da und seid begeistert von dem, was früher war.

So, die sphärischen Träume sind vorbei, jetzt wird's laut, rotzig und ganz ohne Weichspüler. Malé mit Zensur, Zensur. 1979 erschienen, klingt der Song wie ein Faustschlag ins Ordnungsamt. Mitten aus dem Herzen der Düsseldorfer Punkszene. Malé war eine der allerersten deutschen Punkbands überhaupt. Und sie haben es ernst gemeint. Keine Kunststudenten mit Safety Pins, sondern echter Frust, echte Haltung, gegen Spießertum, gegen Stillstand, gegen, na klar, Zensur. Der Sound war roh wie eine Kippe auf dem Betonboden und schneller als der Azubi, der das erste Mal ins Mischpult darf. Und auch wenn der Titel schreit, was nicht gesagt werden darf, der Song hat definitiv Lautsprecherpflicht. Also aufdrehen, auch das hat die NDW beeinflusst, der Punk aus Deutschland.

0: Bleiben wir noch ein bisschen bei den Einflüssen des Punk. Denn jetzt legt ihr alle Fernbedienungen weg, denn Nina Hagen übernimmt das Programm. TV-Glotzer, White Punks on Dope, war 1978 nicht nur der Startschuss für ihre Solokarriere, sondern auch ein Paukenschlag für die deutsche Popkultur. Ein Cover der US-Band The Tubes, aber sowas von eigeninterpretiert, dass selbst der Fernseher nervös wurde. Nina kreischt, jault, flüstert, schimpft sich durch ein Stück Medienkritik. Das klingt wie »Schalt den Mist ab und fang an zu leben«. Und das alles zu einer Zeit, in der man den Fernseher noch vorwärmen musste. Der Song wurde zur Hymne der frühen Punk- und NDW-Szene. Und Nina war fortan die Hohepriesterin des durchgeknallten Ausdrucks. Schräg, laut, subversiv. Wirklich der Startschuss für die schrille NDW. Und hier ist für euch Nina Hagen, TV-Glotzer. Auf Radio Haspe ab in die 80er, die frühe neue deutsche Welle.
1: Einen recht schönen guten Abend, meine Damen und Herren. Ich begrüße Sie recht herzlich zu unserem heutigen Fernsehprogramm und wünsche Ihnen einen recht guten Abend.

Wir merken also, vom Krautrock über die elektronischen Einflüsse geht's hier immer weiter, immer härter in den Punk. Und es gab auch Punk aus weiblicher Sicht. Bissig und alltagsnah. Bühne frei für Hans Aplast mit Rock'n'Roll Freitag. Die Hannoveraner Punkband rund um Sängerin Annette Benjamin hat 1980 mit ihrem selbstbetitelten Debütalbum gezeigt, dass NDW auch Ecken, Kanten und ordentlich Biss haben kann. Rock'n'Roll Freitag ist kein Partykracher. Das ist der Mittelfinger zum Wochenende. Ein Song, der sich anhört, als hätten sich Patti Smith, die Neue Deutsche Welle und ein Presslufthammer zum WG-Abend verabredet. Und das Beste? Die Platte kam auf ihrem eigenen Label heraus. Do It Yourself pur, noch bevor der Begriff hip wurde. Hier gibt's kein Süß, hier gibt's nur Schnauze voll und deshalb absolut legendär. Für euch hier auf Radio Haspe ab in die 80er, die frühe Neue Deutsche Welle, Hans Aplast mit Rock'n'Roll Freitag.

Jetzt kommen wir endlich mal zu den Klängen, die schon so ein bisschen wie die neue deutsche Welle klingen. Wir sind im Jahr 1980 und jetzt wird's mysteriös. Fehlfarben mit Paul ist tot. 1980 haben sie damit eine Hymne geschaffen, die mehr Rätsel aufwirft als ein Krimi im Schwarz-Weiß-TV. Paul ist tot? Nein, hier geht's nicht um die Beatles-Verschwörung, sondern um den künstlerischen Aufbruch und das Drama der Großstadt. Fehlfarben waren die rebellischen Intellektuellen der NDW, die mit scharfem Text und trockenem Post-Punk-Sound der Szene ordentlich Feuer unterm Aschenbecher gemacht haben. Ihr Debütalbum Monarchie und Alltag ist bis heute Kult. Und Paul ist tot hat live so viel Energie, dass selbst der Straßenköter im Publikum anfängt zu heulen. Ein Klassiker, der erstmals zeigt, wohin die NDW auf dem Weg ist. Hier bei Radio Haspa ab in die 80er, die frühe neue deutsche Welle, nur mit Brady.

Hier ist Radio Haspe, hier ist Brady, hier ist Ab in die 80er mit der frühen neuen deutschen Welle. Und die frühe neue deutsche Welle unterschied sich natürlich extrem von dem, was wir später als Spaßgesellschaft der 80er wahrgenommen haben. Jetzt wird gecrashed, abwärts mit Computerstart. Das war schon 1980. Damals hatten die meisten Leute gerade erst gelernt, wie man einen Taschenrechner bedient. Und abwärts ruft schon den digitalen Notstand aus. Mit schleppendem Rhythmus, giftigem Gesang und dieser unverkennbar unterkühlten Attitüde schreit der Song Big Brother kommt und er trägt Hornbrille. Der Sänger Frank Z. serviert dir hier dystopischen Punk auf einer kalten Metallplatte, während die Band den Begriff kontrollierter Lärm neu definiert. Computerstart ist keine Zukunftsmusik, das ist bittere Gegenwartsanalyse. Und heute irgendwie aktueller denn je und absolut beeinflussend für die neue deutsche Welle und natürlich ein Zeichen der frühen NDW aus 1980. Hier ist Abwärts mit Computerstart.

So, wir befinden uns noch im Jahr 1981 und ihr hört immer noch Ab in die 80er mit Brady und die Sendung Die frühe neue Deutsche Welle. Jetzt kommt nichts. Also nicht nichts, sondern die Band Nichts mit ihrem Song Radio. 1981 veröffentlicht, klingt der Track wie eine Love Story zwischen Postpunk und Kofferradio. Die Band aus Düsseldorf, woher sonst, hatte diesen unverwechselbaren Minimalsound, der gleichzeitig kühl, romantisch und leicht anarchisch war. Sängerin Andrea Motes haucht ihr ins Mikro, als würde sie lieber in den Äther verschwinden als in den Mainstream. Und genau deshalb ist es so stark. Ein Song, der zeigt, dass die NDW einen neuen Schritt nach vorne gemacht hat und sich jetzt langsam zu einer Spaßgesellschaft entwickeln kann. Noch ist es früh, aber hier hört man schon deutlich den Ansatz.

Natürlich war nicht alles nur melodisch und punkig in der frühen deutschen Welle. Und jetzt wird's artig, also kunstvoll. Palais Schaumburg mit rote Lichter. Die Hamburger Truppe war sowas wie die Designabteilung der NDW. Schräge Rhythmen, intellektuelle Texte, Frisuren wie aus dem Bauhauskatalog. Rote Lichter von 1981 klingt wie ein Funk-Tanzkurs mit Philosophiestunde. Zackige Bassläufe, nervöse Gitarren und Gesang, der eher Statement als Melodie ist. Sänger Holger Hiller nuschelt, nölt, doziert, während der Song sich weigert, irgendeiner Konvention zu folgen. Das hier ist NDW für Fortgeschrittene, obwohl wir erst am Anfang stehen. Zum Denken, Tanzen, Kopfschütteln. Das gibt's nur bei Radio Hasper ab in die 80er, die frühe neue deutsche Welle. Hier ist Palais Schaumburg und Rote Lichter.

Wir sind immer noch im Jahr 1981, denn das bildet den Übergang zur Spaß-NDW. Und wir sind immer noch bei der frühen NDW, beziehungsweise jetzt schon bei der späten frühen NDW. Hier haben wir mal wieder die elektronischen Einflüsse. Jetzt gibt's Duff mit Der Räuber und der Prinz. Die beiden Titelhelden haben 1981 die Tanzflächen erobert wie Bonnie und Clyde im Neonlicht. Deutsch-amerikanische Freundschaft, kurz Duff, war das muskelbepackte Kraftwerk der NDW. Minimaler Sound, maximale Wirkung. Sänger Gabi Delgado, ja, Gabi ist richtig und Sänger ist auch richtig, stöhnt sich hier durch eine homoerotische Geschichte, während Robert Gröls Beats marschieren wie ein Drumcomputer auf Adrenalin. Der Song hat die Subkultur elektrisiert und war so sexy und subversiv und das ganz ohne Gitarren. In England wurde er Kult im Underground, in Deutschland zum Schockmoment im Vorabendprogramm. Fazit, der Prinz, gerettet, der Räuber, Kult. Und Duff, einfach legendär. Auf dem Weg in die neue deutsche Welle. Hier für euch Duff, der Räuber und der Prinz.

Hier ist Radio Haspa ab in die 80er, die frühe neue deutsche Welle, und wir nähern uns langsam wirklich dem Übergang zur spaßneuen deutschen Welle. Doch einen Klassiker von damals aus dem Jahr 81 habe ich noch für euch. Rheingold mit Dreiklangsdimensionen. Das war 1981 der Versuch, den Sound des mathematischen Gleichgewichts tanzbar zu machen. Rheingold, benannt nach der Wagner-Oper, hatte nicht nur Anspruch, sondern auch diesen kalten, glitzernden NDW-Charme. Synthi-Flächen wie frisch polierte Fliesen, Vocals so nüchtern wie ein Abrechnungsformular. Und doch hypnotisch schön. Sänger Bodo Steiger wirft uns hier in eine musikalische Geometrie, in der alles irgendwie Sinn ergibt. Technisch präziser Elektropop, futuristisch und klar. Das darf natürlich nicht fehlen bei Ab in die 80er, die frühe neue deutsche Welle. Rheingold mit Dreiklangsdimensionen.

Zum Abschluss unserer Zeitreise fehlt uns eigentlich noch der absolute Übergangssong zwischen Minimalismus, experimenteller Musik und dem, was aus der neuen deutschen Welle in den nächsten 2 Jahren werden wird. Trio mit Da Da Da. 3 Worte, ein Beat, 0 Schnickschnack. 1982 kam dieser Song wie ein Fremdkörper in die Charts und wurde ein weltweiter Hit. Über 13 Länder, in zig Werbespots und sogar auf dem Walkman von Leuten, die sonst Queen hörten. Stefan Remmler, Kralle Krawinkel und Peter Behrens mit Stirnband und legendärer Mimik haben hier den musikalischen Sen erfunden. Weniger ist mehr. Und manchmal ist Da Da Da mehr Aussage, als so mancher Roman hat. Damit sind wir durch mit Ab in die 80er, die frühe neue deutsche Welle. Freut euch auf die nächste Ausgabe Ab in die 80er. Da geht's um die Spaßgesellschaft der 80er und die neue deutsche Welle, die Stimmung und Party gemacht hat. Ich hoffe, euch hat dieser kleine Ausflug ins Experimentelle und die Entstehungsgeschichte der NDW gefallen. Mein Name ist Brady, ich sag Tschüss und Da Da Da.

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Hallo ihr da draußen, hier ist wieder Radio Haspe mit Words Nummer 12, diesmal mit dem Wort Rock'n'Roll. Begonnen haben wir heute mit Fandango. Das war eine dieser Bands, die eigentlich viel größer hätte werden müssen. Rock'n'Roll You ist ein Song, der klingt wie ein Roadtrip ohne Ziel. Fenster runter, Haare im Wind, egal wohin. Manchmal braucht Rock'n'Roll nicht mehr als das. Eine wahrhaft unterschätzte Perle. Weiter geht's mit den Stones. Die Rolling Stones haben diesen Song 1974 aufgenommen, der jetzt kommt, und zwar in Ronnie Woods Wohnzimmer. Keith Richards soll dabei auf einem Sofa eingeschlafen sein, während Mick Jagger den Refrain einsang. Und ganz ehrlich, wenn du einen Song schreibst, der später Stadien füllt, während dein Gitarrist pennt, dann bist du offiziell Rock'n'Roll. Hier sind die Stones, und ja, es ist nur Rock'n'Roll, aber wir mögen's.

Harpo ist nicht nur der Mann mit der Mundharmonika, sondern auch einem Hang zu absurden Bühnenoutfits. Dieser Song, der jetzt kommt, ist eine Mischung aus Glam, Schlager und Rock, also eigentlich ein musikalischer Cocktail, den niemand bestellt hat, der aber trotzdem schmeckt. Harpo sagte mal, ich wollte nie normal sein. Mission erfüllt. Hier kommt der Clown, der Rock'n'Roll ernst nimmt, indem er ihn nicht ernst nimmt. Harpo mit Rock'n'Roll Clown.

Showadibody waren die einzigen Menschen, die in den 70ern aussahen, als wären sie aus einem 50er-Jahre-Musical gefallen. 8 Mann, 2 Schlagzeuger, bunte Anzüge und ein Sound, der so viel Spaß macht, dass man automatisch Pomade riecht. Hey Rock'n'Roll ist pure Nostalgie mit Augenzwinkern. Hier kommt die britische Antwort auf Happy Days. Showadibody mit Hey Rock'n'Roll.

Der Amerikaner Kid Rock hat immer so getan, als wäre er der Sheriff des Rock'n'Roll. Mr. Rock'n'Roll ist seine Visitenkarte, laut, dreckig und selbstbewusst. Hier kommt der Mann, der Country, Rap und Rock in einen Mixer geworfen hat. Kid Rock mit Mr. Rock'n'Roll.

Wenn du krank bist, gehst du zum Arzt. Wenn du Rock'n'Roll brauchst, gehst du zu Black Sabbath. Könnte von Lenny sein. Rock'n'Roll Doctor ist einer der seltenen Momente, in denen Black Sabbath nicht düster, sondern fast fröhlich klingen. Hier kommt die musikalische Vitaminpille von Black Sabbath, Rock'n'Roll Doctor. Gute Genesung.

Tom Scholz, der Kopf hinter Boston, hat diesen Song im Keller aufgenommen mit selbstgebautem Equipment. Der Mann war Ingenieur bei Polaroid und hatte Gitarrensounds erfunden, die heute noch oft kopiert werden. Rock'n'Roll-Band klingt wie eine Band auf Tour. Dabei war es eigentlich ein Ein-Mann-Projekt. Hier kommt Boston, die sauberste Kellerband der Welt.

Bock, eine Runde zu surfen? Ich hätte da die passende Musik dafür. Die Beach Boys covern Chuck Berry und plötzlich klingt Rock'n'Roll, als hätte er Sonnencreme auf der Nase. Brian Wilson war ein Genie, aber auch ein Perfektionist. Er soll für diesen Song über 40 Vocal Takes verlangt haben. Ergebnis: ein Surfbrett, das mit Vollgas durch die 50er Jahre fährt. Hier kommen die Beach Boys mit viel Harmonie und noch mehr Haarspray mit Rock'n'Roll Music. Just let me

Roy Wood war der Mann, der aussah, als hätte er sich im Kostümfundus verirrt. Und genau deshalb liebten ihn alle. Rock'n'Roll Winter ist ein Song, der klingt, als würde Weihnachten mit Glamrock kollidieren. Schneeflocken, Glitzer und Gitarren, alles drin. Hier kommt Winter mit Schlagzeug. Der Rock'n'Roll Winter nämlich von Roy Wood und Wizard.

Huey Lewis hat mal gesagt, er habe den Song geschrieben, der jetzt kommt, nachdem er in Cleveland auftrat, der Stadt, die später die Rock'n'Roll of Fame bekam. Er dachte, wow, hier schlägt wirklich das Herz des Rock'n'Roll. Und dann hat er es einfach gesungen. Hier kommt der Mann, der den 80ern Rhythmus beigebracht hat. Huey Lewis and the News mit The Heart of Rock'n'Roll.

Bandleader Jeff Lynne hat Rock'n'Roll immer wie ein Orchester behandelt. Beim Electric Light Orchestra klingt selbst ein Gitarrenriff, als hätte er vorher eine Sitzung mit den Streichern gehabt. Hier kommt der König mit der Glitzerklone. Electric Light Orchestra mit Rock'n'Roll is King.

Gehen wir nun ein wenig in der Geschichte zurück, als Berlin noch keine freie Stadt war. City aus Ost-Berlin, eine Band, die Rock'n'Roll im Sozialismus spielte. Das war nicht nur Musik, das war auch ein bisschen Mutprobe. Nur Rock'n'Roll ist ihr Statement. Egal welches System, welche Grenzen, welche Regeln, Musik findet ihren Weg. Hier kommt City mit Ostcharm und Westgitarre mit dem Titel Nur Rock'n'Roll.

Tja, und da sind wir auch schon wieder am Ende vom zweiten Teil unserer Sendereihe Words Nummer 12 angekommen. Am Schluss habe ich noch ein schönes Duett, wäre vielleicht auch was für Elkes Sendung. Katharina Valente und Bill Haley. Eine der kuriosesten Kollaborationen der Musikgeschichte. Katharina Valente, die elegante Entertainerin, trifft Bill Haley, den Mann mit dem berühmtesten Lockenkopf der 50er Jahre. Viva La Rock ist ein kultureller Crash, der erstaunlich gut funktioniert. Hier kommt die charmanteste Zeitreise des Abends. Katharina Valente und Bill Haley mit Viva La Rock'n'Roll. Wir hören uns. Come along.

Einen wunderschönen guten Abend, ihr Lieben. Ich freue mich riesig, dass ihr heute zur 11. Ausgabe von Ladies Night bei Radio Hasper eingeschaltet habt. Heute Abend räumen wir mal ordentlich mit dem hartnäckigen Vorurteil auf, dass Rockmusik eine reine Männerdomäne sei. Wenn man sich die Geschichte ansieht, dann waren es oft gerade die Frauen, die mit einer unglaublichen Hartnäckigkeit, einer fast schon unheimlichen Präzision an den Instrumenten und einer stimmlichen Gewalt die Maßstäbe gesetzt haben, an denen sie sich heute noch alle messen lassen müssen. Wir feiern heute Abend Legenden, Wegbereiterinnen und Powergöttinnen, die den Rock und Metal nicht nur begleitet, sondern maßgeblich geformt haben. Macht es euch gemütlich, dreht die Anlage auf. Heute zeigen wir, wer bei uns wirklich den Ton angibt. Den Anfang machen die Pionierinnen aus London, die uns seit den späten 70ern zeigen, wie echter Hardrock mit einer ordentlichen Portion Attitüde funktioniert. Girls' School waren damals eine Offenbarung. Sie sind laut, sie sind dreckig und sie sind verdammt authentisch. Hier kommt der Startschuss für unsere Ladies Night 11. Come on, let's go von Girls' School!

Nach diesem elektrisierenden Auftakt tauchen wir ein in das aufregende Jahrzehnt der 90er Jahre. Meredith Brooks hat 1997 mit Bitch nicht einfach nur einen Song veröffentlicht, sondern eine regelrechte gesellschaftliche Ansage gemacht, die bis heute nichts von ihrer rebellischen Kraft eingebüßt hat. Als der Titel damals in die Radios schwappte, war er ein Schock für die Charts. Er war laut, ungefiltert und so ehrlich, dass man gar nicht anders konnte, als zuzuhören. Meredith hat es geschafft, die vielschichtige Identität einer Frau so präzise einzufangen. Mal die sanfte Liebende, mal die wütende Rebellin, mal die verletzliche Seele. Es ist die Hymne auf die Freiheit, Ecken und Kanten zu zeigen und sich nicht in vorgefertigte Schubladen stecken zu lassen. Ein perfektes Motto für unsere Ladies Night Elf hier bei Radio Haspel. Für alle, die genau das an sich lieben. Hier ist die Hymne für die Unangepassten. Bitch von Meredith Brooks.

Wenn wir heute Abend bei Radio Haspe über den modernen Rock sprechen, gibt es einen Namen, an dem man einfach nicht vorbeikommt. Hailstorm. Die Band hat sich über Jahre hinweg durch unzählige Konzerte und unermüdliche Arbeit nach ganz oben gekämpft. Wenn Lizzie Hale zum Mikrofon greift, erleben wir pures Gold. Ihre Stimme ist gleichzeitig so sanft wie eine Liebkosung und so explosiv wie ein Vulkanausbruch. I Miss the Misery ist ein absolutes Paradebeispiel für erstklassiges Songwriting. Diese drückenden Riffs, dieser treibende Rhythmus und ein Refrain, der sich schon beim ersten Hören tief im Gedächtnis festsetzt. Es ist die geballte Ladung Energie, die perfekt den Vibe unserer Ladies Night 11 widerspiegelt. Dreht eure Boxen weit auf. Hören wir I Miss the Misery von Hailstorm.

Wir begeben uns jetzt auf eine Zeitreise zurück ins Jahr 1975. Hart, das sind vor allem die Wilson-Schwestern Ann und Nancy, die den Hardrock um eine faszinierende mystische Komponente erweitert haben. Diese einzigartige Verschmelzung aus filigranen Folk-Elementen und knallharten, erdigen Rockgitarren. Magic Man ist weit mehr als nur ein Song. Es ist ein psychedelischer Trip und ein Meilenstein der Musikgeschichte. Ann Wilsons stimmliche Darbietung ist hier ein wahres Naturereignis, das einem bei jedem Hören wieder die Gänsehaut über den Rücken jagt. Wir bei Radio Hasper empfinden es als große Ehre, diesen Klassiker heute für euch in der Ladies Night 11 zu zelebrieren. Ein Stück, das sich hypnotisch aufbaut und dann in einer musikalischen Eruption endet. Magic Man von Heart.

Wer die legendäre Ära der 80er Jahre Rockszene miterlebt hat, der weiß, dass Lita Ford eine echte Naturgewalt war. Von ihrer Zeit bei den Runaways bis hin zu ihrem kometenhaften Soloaufstieg hat sie bewiesen, dass sie vor niemandem zurückweichen muss. Kiss Me Deadly ist die pure Essenz des Glam-Metal-Lebensgefühls. Laut, verführerisch und ausgestattet mit einer Gitarrenarbeit, die einfach nur Spaß macht und Lust auf mehr weckt. Wenn dieser Song startet, fühlt man sich in einer Sekunde sofort zurückversetzt in die glorreiche Ära von Lederjacken, Nieten und Haarspray. Ich bin absolut begeistert, diesen Hit heute bei Ladies Night 11 bei Radio Haspel präsentieren zu dürfen. Hier ist Kiss Me Deadly von Lita Ford.

Jetzt wird es ein bisschen kantiger. Lee Aaron, die kanadische Metal Queen, hat Mitte der 80er Jahre ein Statement gesetzt, das bis heute nachhallt. Wir dürfen nicht vergessen, damals mussten Frauen im Heavy Metal oft doppelt so hart kämpfen, um in dieser von Männern dominierten Welt ernst genommen zu werden. Lee Aaron hat das mit einer Souveränität und einer Power getan, die einfach nur beeindruckend war. Dieser Song steht für eine ganze Epoche, in der die Frauen den Metal-Olymp erstürmt haben. Genau der richtige Sound für unseren heutigen Streifzug durch die Geschichte hier bei Radio Haspe in der Ladies Night 11. Hier ist das Manifest einer Königin. Lee Aaron mit Metal Queen.

Können wir bitte einen Moment innehalten und diese Pionierengebühren feiern? Susi Quattro war eine der allerersten Frauen, die bewiesen haben, dass der E-Bass an ihr genauso gut aussieht wie das Mikrofon. Mit ihrem ikonischen Lederoutfit und ihrer rebellischen, unerschrockenen Art war sie das absolute Vorbild für so viele Musikerinnen, die nach ihr kamen. The Wild One, der Name ist ihr absolutes Programm und eine Lebenseinstellung. Ein zeitloser Track, der uns daran erinnert, wo unsere rockigen Wurzeln eigentlich liegen. Ein unverzichtbarer Bestandteil der Ladies Night Elf auf Radio Haspe. Viel Spaß mit der einzig wahren Wilden. Hier kommt Susi Quattro mit The Wild One.

Wir machen einen Sprung ins Jahr 1995. Als Alanis Morissette damals das Album Jagged Little Pill veröffentlichte, änderte sich die Musiklandschaft schlagartig. Dieser Song war nicht bloß eine musikalische Abrechnung, es war eine emotionale Explosion, so roh, so unverfälscht und so direkt, dass es einen beim ersten Hören fast aus dem Sessel haut. Alanis hat hier ihre Wut und Enttäuschung in pure kreative Energie verwandelt und damit eine ganze Generation von Frauen weltweit inspiriert. Ein absolutes Muss für unsere Playlist heute bei Radio Hasp in der Ladies Night 11. Eine kraftvolle Hymne an die menschliche Emotion. Hören wir You Ought to Know von Alanis Morissette.

Patti Smith, die legendäre Godmother of Punk, besitzt die Gabe, tiefe, melancholische und zugleich unfassbar kraftvolle Momente zu kreieren wie keine zweite. Because the Night ist für mich ein echter Leuchtturm in unserer heutigen Playlist der Ladies Night 11. Patti hat diese einzigartige, fast schon poetische Art, ihre Worte so zu wählen und zu platzieren, dass sie sich direkt in das Gedächtnis einbrennen. Schließt für einen Augenblick die Augen und genießt diesen zeitlosen Klassiker. Hier ist Patti Smith mit Because the Night.

Janis Joplin, das ist eine Stimme und eine Seele, die man niemals wieder vergisst. Niemand sonst hat den Schmerz und die ekstatische Freude so nah beieinander gesungen wie sie. Wenn man Crybaby hört, spürt man förmlich, wie sie jedes einzelne Wort mit jeder Phase ihres Seins durchlebt. Das ist die Musik, die absolut keine Filter kennt und keinerlei Masken braucht. Wir ehren heute in der Ladies Night 11 auf Radio Haspe eine der größten Legenden, die uns die Musikgeschichte je geschenkt hat. Verneigen wir uns vor der Königin des Bluesrocks. Hier ist Janis Joplin mit Crybaby.

Auch der europäische Süden kann verdammt gut rocken. Das beweist uns Gianna Nannini eindrucksvoll. Die italienische Ausnahmekünstlerin hat mit ihrer rauen, unverwechselbaren Reibeisenstimme ganz Europa erobert und die Bühnen in Brand gesetzt. Bello e impossibile, das ist italienisches Temperament, gepaart mit einer ordentlichen Portion Rockattitüde, die einem sofort in die Beine fährt. Man merkt in jeder Sekunde, das ist eine Frau, die genau weiß, wie man ein Publikum um den Finger wickelt. Wir bringen diese südländische Leidenschaft heute zu euch bei Radio Haspe in der Ladies Night 11. Hier ist Bello e impossibile von Gianna Nannini.

Wir nähern uns langsam dem großen Finale. Und das geht natürlich auf keinen Fall ohne die Metal Queen schlechthin aus unseren Breitengraden. Doro Pesch. Seit den 80er Jahren steht sie wie ein Fels in der Brandung des Heavy Metals. Burning the Witches war damals ein Startschuss für eine Weltkarriere, die ihresgleichen sucht. Wenn diese Gitarren einsetzen, wird sofort klar, warum Doro in der heutigen Ladies Night 11 bei Radio Haspe unter keinen Umständen fehlen darf. Anschnallen, jetzt wird es heiß. Hier ist Burning the Witches von Doro Pesch.

Wir schließen den Kreis. Hailstorm begleiten uns jetzt zum großen Abschluss des Abends. Love Bites ist für mich der perfekte Song, um diesen Abend ausklingen zu lassen. Er ist beißend, hart, rockig und lässt uns mit dem großartigen Gefühl zurück, dass unsere Reise durch die Geschichte der Rockfrauen heute ein großer Erfolg war. Damit bin ich, Elke, auch schon am Ende unserer gemeinsamen Reise angekommen. Es war mir ein riesiges Vergnügen, mit euch durch diese Jahrzehnte voller Leidenschaft, Tränen und verdammt guter Musik zu gehen. Danke, dass ihr zugehört habt. Danke für eure Treue hier bei Radio Haspe. Macht euch noch einen fantastischen Abend, bleibt rockig und vor allem bleibt neugierig auf das, was kommt. Genießt jetzt noch unseren Rausschmeißer der Ladies Night Elf. Love Bites von Hailstorm.

Einen wunderschönen Abend euch allen. Hier ist wieder Elke auf Radio Haspel. Ich freue mich riesig, dass ihr heute eingeschaltet habt zur 20. Ausgabe von Velvet Moods. Zum 20. Mal begleite ich euch nun schon durch die Abende und ich möchte mich ganz herzlich für eure Treue bedanken. Heute Abend werfen wir einen Blick zurück auf die großen Hymnen, die unsere Musikgeschichte geprägt haben. Wir beginnen mit einem der ehrlichsten Liebeslieder, das jemals geschrieben wurde. John Denver hat es seiner Frau gewidmet und man hört in jeder Note, wie viel Aufrichtigkeit darin steckt. Lasst uns den Alltag für einen Moment vergessen. Hier ist für euch John Denver mit Annie's Song.

Cat Stevens hat eine ganz eigene Art, Geschichten zu erzählen, die uns ein wenig in vergangene Zeiten zurückversetzen. Lady D'Abanville ist so voller Gefühl und Melancholie, dass es perfekt in unsere Sendung bei Radio Haspe passt. Nehmt euch die Zeit, diesen Song ganz bewusst zu hören. Hören wir jetzt Cat Stevens mit Lady D'Abanville.

Kennt ihr das Gefühl von Weite und Freiheit, wenn man einfach loslässt? America haben dieses Lebensgefühl mit A Horse With No Name perfekt eingefangen. Ein Song, der uns bei Velvet Moods 20 ein wenig durchatmen lässt und uns auf eine gedankliche Reise mitnimmt. America mit A Horse With No Name.

Ein zutiefst bewegendes Porträt vertont in Musik. Don McLeans Hommage an Vincent van Gogh ist für mich einer der poetischsten Songs überhaupt. Wenn die leisen Töne hier bei Radio Haspe erklingen, kann man fast die Farben sehen, von denen Don McLean in Vincent singt.

Dieser Song ist ein echtes Phänomen. Die Hammond-Orgel setzt ein und man ist sofort an einem anderen Ort. A Whiter Shade of Pale von Procol Harum ist ein zeitloser Klassiker, der bei unseren Velvet Moods absolut nicht fehlen darf. Ein musikalisches Gemälde nur für euch. Hier ist Procol Harum mit A Whiter Shade of Pale.

Es gibt Abende, da möchte man einfach nur in einer Bar sitzen, dem Piano zuhören und den Geschichten der Menschen lauschen. Billy Joel hat das mit Piano Man für die Ewigkeit festgehalten. Ein absolutes Muss für unsere heutige 20. Ausgabe von Velvet Moods hier bei Radio Haspel.

Manchmal ist das Beste, was wir tun können, die Dinge einfach geschehen zu lassen. Die Beatles haben uns mit Let It Be ein Mantra für das Leben hinterlassen, das auch heute bei Velvet Moves 20 noch genauso viel Kraft und Ruhe ausstrahlt wie damals. Hier sind die Beatles mit Let It Be.

Dass die Scorpions auch ganz leise und gefühlvoll können, wissen wir alle. Holiday ist ein Stück Musik, das mich immer wieder berührt, weil es diese besondere Mischung aus Fernweh und innerer Einkehr besitzt. Lehnt euch zurück und genießt diesen Klassiker bei Radio Haspe.

Manchmal ist ein Song wie ein tiefes Einatmen. The Air That I Breathe von The Hollies ist eine Ballade, die einen so wunderbar umhüllt und die Stimmung hier bei Velvet Moods 20 perfekt trägt. Ein Lied, das man immer wieder hören kann. Hier sind The Hollies mit The Air That I Breathe.

Bevor wir uns dem Ende nähern, schauen wir noch einmal in Richtung der 80er Jahre. A-ha haben mit Hunting High and Low nicht nur einen Riesenhit gelandet, sondern auch eine Ballade geschaffen, die mit so viel Sehnsucht aufgeladen ist, dass sie bis heute jeden von uns berührt. Hören wir nun A-ha mit Hunting High and Low.

Zum Abschluss unserer heutigen Sendung habe ich etwas ganz Besonderes für euch. Gary Moores Gitarre in Parisian Walkways spricht mehr als 1000 Worte. Dieser Song ist pure Melancholie, Eleganz und Perfektion. Ein musikalisches Vermächtnis, das diesen Abend bei Radio Haspel, wie ich persönlich finde, würdig abrundet. Wir sind nun am Ende von Velvet Moods 20 angekommen. 20 Abende voller Musik, Erinnerungen und gemeinsamer Zeit. Ich bin Elke und ich möchte mich bei euch für eure Treue und eure wunderbare Unterstützung bedanken. Es ist ein Privileg, diese Momente mit euch teilen zu dürfen. Ich wünsche euch eine erholsame Nacht, bleibt glücklich und passt gut auf euch auf. Wir hören uns ganz sicher bald wieder, hier in dieser Sendereihe oder einer meiner anderen Sendungen bei Radio Haspel. Genießt nun noch Gary Moore mit Parisian Walkways.

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Hallo ihr da draußen. Auch heute heißt euch euer Nachtfalke herzlich willkommen hier bei Radio Haspe. Fever Ray ist das Soloprojekt von Karin Dreyer, bekannt von der Elektroband The Knife. If I Had a Heart war der erste Solo-Single-Hit und wurde zur unheimlichen Titelsequenz von Vikings. Kein Wunder, der dröhnende Puls und die dunkle Stimme fühlen sich an wie ein Wikinger, der sein Herz per Abo bestellt. Die Lyrics spielen mit Gier und Leere. Live wirkt das Stück wie ein Ritual, ein Opener für viele düstere Sets und auch unserer heutigen Sendung. Yoshimura war ein Pionier japanischer Ambientmusik. Green, 1986 herausgekommen, ist ein minimalistisches Meisterwerk. Komponiert mit FM-Synthesizern, das Naturbilder statt Pop-Hooks malt. Hört man Sleep oder Creek, fühlt man sich wie in einem Zen-Garten, in dem sogar die Bonsai-Bäume leise applaudieren. Die US-CD-Version fügt Regen- und Vogelgeräusche hinzu, Ambient fürs Wohnzimmer und fürs Gewissen. Green ist ein beruhigendes, naturverbundenes Stück, das perfekt in die stille, meditative Phase der Nacht passt. Ideal zum Runterkommen. Om.

Jetzt habe ich eine massive Attacke auf euch vor. Aus dem Album Mezzanine von 1998 stammt der Song Angel, ein düsterer Trip-Hop-Monolith mit Horace Andy am Gesang. Die Basslinie zieht sich wie Sirup durch die Nacht. Das Stück basiert teilweise auf Andys älterem Song und wurde in der Mezzanine-Ära zum Synonym für nächtliche Großstadtparanoia. Perfekt, wenn man sich wie ein Film-Noir-Protagonist fühlen will. Könnt ihr jetzt auch gleich mal ausprobieren bei Massive Attack mit Angel.

Wenn ihr dies hört, wird Mitternacht wahrscheinlich schon vorbei sein. Der Song Midnight ist Coldplays Ambientausflug auf Ghost Stories von 2014. Mit elektronischer, fast meditativer Produktion von John Hopkins und Paul Epworth klingt es wie ein nächtlicher Spaziergang durch eine Stadt, die man verlassen hat. Melancholisch, aber mit einem kleinen Licht am Ende des Tunnels. Die Band nutzte das Stück als Teaser für das Album. Midnight eignet sich sehr hervorragend für die Stunden, in denen die Gedanken wandern. Also, open your mind mit Coldplay und Midnight.

Interpols Leif Erikson schließt Turn on the Bright Lights ab und ist eine kalte, elegante Ballade über Beziehungskälte. Der Titel hat nichts mit dem Entdecker zu tun. Er entstand, weil der Keyboard-Sound angeblich Wikingesque wirkte. Und Paul Banks nannte das Stück scherzhaft so. Ergebnis, ein Name, der größer klingt als die Lyrics. Interpols Leif Erikson ist ein zurückhaltender, melancholischer Track mit prägnantem Bass und Nick Cave-ähnlicher Düsternis. Perfekt für die Zeit, wenn die Nacht langsam in die Tiefe geht. Interpol mit Leif Erikson.

Sergio Pizzorno schrieb diese nun folgende Burt Bacharach angehauchte Ballade als bittersüßen Abschied. Eine selbstzerstörerische Romanze, die groß klingt und trotzdem zerbricht. Live wird sie oft als ruhiger, fast sentimentaler Gegenpol zu Kasabian Stadion Anthems gespielt. Und ja, Serge sagte, es war ein kleines Schmoll-in-Melodie-Experiment. Ein guter Moment, um kurz innezuhalten, bevor es wieder lauter wird. Kasabian für euch hier bei Radio Haspe, präsentiert vom Dachfalken mit Goodbye Kiss.

Als Schlussstück von The Division Bell ist High Hopes David Gilmours Rückblick auf Kindheit, verpasste Wege und Abschied. Das Glockenmotiv und die wehmütige Slide-Gitarre machen es zu einer elegischen Verabschiedung. Manche Fans lesen darin sogar ein finales Leb wohl an die Bandgeschichte. High Hopes ist ein epischer Abschlussmoment, große Melodien, nachdenkliche Texte und ein Gefühl von Abschied und Weite. Ideal, wenn die Nacht sich dem Ende zuneigt und der Horizont schon heller wird. Pink Floyd für euch nun mit High Hopes.

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2: Die Band Faith No More coverten John Barrys Midnight Cowboy Theme auf Angel Dust im Jahre 1992 als instrumentale samtige Hommage, ein überraschend eleganter Moment auf einem sonst recht wilden Album. Die Band bewies damit, dass sie nicht nur Krach, sondern auch Kinoromantik kann. Ein ungewöhnlicher, aber starker Moment für die Nacht. Midnight Cowboy von Faith No More.

Aus dem Album Cornerstone von 1979 ist Love in the Midnight ein nächtlicher Rocksong über die Jagd nach Liebe und Verlangen. Dennis DeYoungs theatralische Stimme trifft auf Boulevardromantik. Ideal für alle, die beim Mitternachtsspaziergang dramatisch vor einer Laterne laufen wollen. Love in the Midnight passt gut in die späte Stunde, wenn große Gefühle und große Refrains gefragt sind. Das war Nachtfalke auf Radio Haspe. 5 Nächte, viele Wege durch die Dunkelheit und am Ende bleibt das Gefühl, dass Musik uns heimführt, auch wenn die Straßen leer sind. Danke fürs Zuhören, für die Kerzen auf dem Fensterbrett und die Kopfhörer, die die Welt ein Stück näher rücken. Bleibt wachsam, bleibt neugierig und wenn der Falke wiederkommt, wissen wir, welche Lieder wir ihm diesmal mitgeben werden. Gute Nacht und bis zur nächsten Runde. Wir hören uns.

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1: Und auch zum 66. Mal sage ich Dankeschön, Brady, für die nette Einführung hier zu Hot and Blue. Und ich starte mit April Wine. Ich sag mal Hallo, April Wine. Und die sagen, say hello. Ja, die Spieler der Mr. Zwarben von Euroleague hier auf der großen Tournee, Abschlusstournee von Euroleague, waren in den 80er Jahren recht beliebt, auch in Deutschland. Und zur Erinnerung hier noch einmal einer ihrer großen Hits, Say Hello, April Wine.

und auch Skin sind am Start. Ich weiß von drei für dich und auch von anderen Zuschriften, die hört ihr eigentlich ganz gerne und die passen eigentlich auch sehr gut zu Hot and Blue. Also habe ich ja von Skin ausgesucht. Look but don't touch. Für euch hier in der Ausgabe 66 Hot and Blue Radio Haspel. Eines von ganz vielen tollen Programmen, wie ich finde. Ihr nebenbei auch. Dankeschön dafür.

auch wenn Donald Trump das letztlich, was wir aus USA brauchen, es gibt da auch immer noch gute Sachen, oder es gab es auch. Eins davon ist die Band Y&T, die ich bis heute so richtig klasse finde. Y&T mit ihrem Song Live, Live, Live. Und die haben mit Donald absolut nichts am Kopf.

Bleiben wir noch kurz bei Stars and Stripes sozusagen, kommen wir zu der Band Boston und ihrem Rock'n'Roll Band. Für euch hier auf Radio Haspe in der Sendung Hollerblue 66. Jawohl!

Hat uns der NSA vielleicht irgendwie den Ausweis weggenommen oder den Pass weggenommen? Denn ich bin immer noch in den USA und jetzt habe ich am Start Kansas. Play the game tonight. Ich finde auch ein richtig toller Song. Passt prima ins Konzept. Hot and Blue.

Irgendwie kommen wir nicht vom Fleck, aber es wird jetzt doch ein bisschen gemütlicher. Mit ZZ Top, ja, ZZ Top und gemütlich, das geht nämlich auch. Den Song kennt ihr vielleicht nicht so sehr, nicht oft gehört. Hier sind sie, ZZ Top mit Rough Boy.

Eine Band, die von Deutschland adoptiert wurde. Ich habe darüber mal einen Artikel geschrieben in einem Fanmagazin dieser Band. Doch der Herausgeber war so Empire-geil und Nationalstolz hatte ihn wohl so sehr erwischt, dass er diesen Artikel nicht veröffentlicht hat. Die Rede ist von Euroheap und hier sind sie mit Is Anybody Gonna Help Me? Wir auf jeden Fall. Wir sind Radio Haspe und wenn wir einem helfen, dann sind es Euroheap. Wir freuen uns auf die November-Tour.

Ähnlich wie die kanadische Band Eprovine sind die anderen Kanadier Saga auch so Anfang der 80er ganz groß in Deutschland rausgekommen. Unter anderem auch durch einen Auftritt in Rock, Pop, in Konzert. Saga sind wirklich eine Klasse für sich und bis heute führend im Progressiv-Rock-Lager aus Kanada. Hier sind sie mit The Security of Illusion, einer fantastischen, verspielten Ballade.

Seine Namensvetter Gary Hughes hatten wir in der letzten Sendung und jetzt habe ich am Start den Glenn Hughes, bekannt auch von Deep Purple, Trapeze und seine Zusammenarbeit mit diversen anderen Musikern, unter anderem auch Black Sabbath. Hier Glenn Hughes mit Homeland, präsentiert von Radio Haspe in der Sendung Hot & Blue, Ausgabe 66. Die 75 naht, Freunde.

Abteilung B, vertreten durch It Bites. Ja, unsere Freunde von It Bites mit auch einem fantastischen Song aus dem Kaliber so, wie das Eis, Mars and Water. Hier sind sie mit Still Too Young to Remember. Eine wunderbare Nummer, herzergreifend, herzerweichend, speziell hier für euch, liebe Freundinnen und Freunde.

kurz vorm Ende der Sendung, da kommt ja gleich noch ein Song hinterher, haben wir nochmal so einen richtigen Schwartenkracher aus Großbritannien. Die Band Gunn mit Welcome to the Real World. Gunn haben wir auch öfters schon mal im Programm, ich muss sagen, ist auch sehr beliebt hier bei euch. Viel Spaß mit Gunn und gleich kommen wir zum Finale.

den würdigen Abschluss ein würdiger Musiker. John Lord vorzustellen hieße, Eulen nach Athen zu tragen oder, wie ich schon mal sagte, Gyros mitzunehmen zum Griechen deines Vertrauens. Hier ist John Lord mit Sunrise und damit gehen wir demnächst in die Sendung 67, Hall & Blue. Viel Spaß mit der heutigen Sendung und wenn ihr sie nochmal sehen wollt, denkt an unseren YouTube-Kanal und viele Informationen auf unserer Homepage. Hier ist Radio Haspel, der Yoshi. Auf bald, ihr Lieben!

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1: Es ist wieder soweit. Auf die Ohren. Ausgabe 14 hier bei Radio Haspel. Mikro Yoshi und die ersten Dreier. Das sind Blackfoot mit Driving Fool, URI mit The Other Side of Midnight und Saxon Wheels of Steel.

Nicht lange schnacken, Kopf in Nacken. Hier geht's weiter mit dem nächsten Dreierpack. Richtig was so schön auf die Ohren. Und zwar Nightwish mit Stargazers. Gefolgt von Cornerstone, Edge of the World und Gun Steal Your Fire. Hier explosiv Radio Haspel.

Und damit ihr so richtig in Form bleibt, die euch natürlich auch. Hier kommt Dio mit We Rock, das ist doch ein Nameprogramm. Led Zeppelin, Who Lotta Love und Bruce Dickinson von seinem Soloalbum Accident of Birth. Diese Dreier für euch.

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Klingelingeling, die Stunde ist gleich voll, aber wir haben noch drei vor euch. Drei, die nochmal so richtig auf die Ohren gehen. Das sollen sie auch. Das ist nochmal Black Sabbath, Cross of Thorns und Ozzy Osbourne mit Over the Mountain. Und last but not least, noch einmal Nightwish mit Last of the Wild. Ein schönes Wortspiel mit dem Last, oder? Bis bald, euer Yoshi, hier Radio Haspe.

Einen besinnlichen guten Abend und herzlich willkommen in unserem nächtlichen Refugium. Hier ist Radio Haspe mit einer neuen Ausgabe von Velvet Moods. Mein Name ist Elke und ich lade euch ein, für die nächste Zeit alles auszuschalten, was laut und fordernd ist. Wenn die Schatten länger werden, finden wir hier den Raum, um uns in Melodien fallen zu lassen, die wie sanfte Wellen an das Ufer unserer Gedanken spülen. Wir beginnen diese Reise mit einem Werk, das uns ganz behutsam daran erinnert, wie kostbar und zugleich flüchtig jeder Augenblick unserer Existenz ist. Es ist ein Lied, das die Stille nicht stört, sondern sie mit wunderschönen akustischen Farben füllt. Hört zum